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Also, Mann.

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1: Mit Stella Feitelson, guten Morgen. Die USA und der Iran haben früher als erwartet ein Rahmenabkommen zum Ende des Krieges unterzeichnet. US-Präsident Trump unterschrieb die Vereinbarung bei einem Essen mit Frankreichs Präsident Macron. Der Iran bestätigte die separate Unterschrift von Präsident Pezeshkian. Der Krieg soll an allen Fronten beendet werden, also auch im Libanon. Die Straße von Hormuz wird für den Schiffsverkehr geöffnet. Die USA wiederum heben ihre Seeblockaden auf. Auch die internationalen Sanktionen gegen den Iran sollen aufgehoben werden. Deutschland und Polen wollen ihre Zusammenarbeit vertiefen. Das haben die Außenminister Wadephul und Sikorski zum Deutsch-Polnischen Forum in Berlin erklärt. Verkehrsverbindungen und die grenzüberschreitende Infrastruktur müssten aufgebaut werden. Die Verteidigungsminister beider Länder haben ein Abkommen für eine vertiefte militärische Zusammenarbeit unterschrieben. Die Gewerkschaften haben für heute zu einem Warnstreik beim Bayerischen Rundfunk aufgerufen. Bis morgen um 13 Uhr kommt es zu Einschränkungen und Änderungen im Programm. Vor der kommenden Verhandlungsrunde Anfang Juli wollen die Gewerkschaften Verdi, der Bayerische Journalistenverband und Unisono den Druck auf den Arbeitgeber erhöhen. Es handelt sich dabei um einen Tarifkonflikt. Das war das News Update um 9.
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2: Ja, was soll ich sagen? Der Sommer ist quasi da. Es wird warm. Für mich unerträglich warm tatsächlich, aber für mich ist auch alles über 25 Grad, unerträglich warm. Wenn es für euch nicht so ist, habe ich fantastische Nachrichten für euch, denn wir sind gerade dabei, die 25 Grad heute wieder gut zu überschreiten. Wir haben heute bis zu 31 Grad, quasi wolkenlos hier in München. Das ist viel zu warm. Ich werde trotzdem den ganzen Tag draußen sein. Warum, das hört ihr gleich. Also klebt euch ein, setzt eine Mütze auf und passt auf euch auf.
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2: Ja, ihr habt mich gerade schon traurig seufzen hören, weil heute ist gar nicht mit Florim und David, sondern heute ist nur mit Florim, weil David ist gar nicht da. Der ist offen gar nicht. Und Stella, du gehst da jetzt dann auch hin.
3: Ja, sorry.
2: Und die Tesi da draußen, die geht jetzt dann da auch hin. Und der Flo Böhm, ja, mal Ansage an Flo Böhm, der will nicht mit mir moderieren, weil er mich nicht gerne hat. Deswegen
3: verlassen dich, Florim.
2: Ihr verlasst mich. Aber ich komme später zu euch. Stella, wo gehen wir denn hin?
3: Aufs gar nichts.
2: Oh.
3: Hast du doch schon gesagt.
2: Ich weiß.
3: Ja, Mann, manchmal kann man es halt nicht halten. Nee, wir gehen aufs gar nichts. Das ist ein Open Air Festival, ja, in Garching auf dem Campus.
2: Und das ist sehr cool. Ich freue mich auch daran, später dazu zu stoßen. Und ja, sonst machen wir uns jetzt hier, oder in dem Fall ich, mache mir jetzt hier die nächsten 2 Stunden ganz alleine gemütlich, weil ihr geht ja dann bald.
3: Ja.
2: Und zwar mit ein paar Bangern, die jetzt hier zufällig drin sind und die keine versteckte Message sind an irgendwelche Leute. Naja, hier ist another Heartbreak Song von Rosemary Alaba. Guten Morgen. Kommt in die Frühschicht zu mir, wenn ich nicht wollte, dass ich alleine bin.

Another Heartbreak-Song, der irgendwie erschreckend plötzlich endet von Rose May Alaba und Titanium hier in der Frühschicht auf M94.5. Und ja, ich muss ehrlicherweise sagen, ich habe mein Studium abgebrochen und daher gar kein Nebenfach mehr. Falls ihr aber darüber nachdenkt, euer Nebenfach zu wechseln oder euch oder jetzt vielleicht gerade kurz vorm Studium steht, ein neues Nebenfach auswählen könnt oder ähnliches, dann haben wir was für euch. Es gibt nämlich jetzt an der LMU ein ganz neues Nebenfach und das klingt ehrlicherweise ziemlich cool und soll auch sehr praxisnah sein. Mehr dazu hören wir gleich, vorher aber diese Banger. Ein absoluter Klassiker, mein hier Lieblingssong, der auch zufällig hier spielt, Sunseeker von Shelterborn. Und jetzt voll mitbekommen, ich bin heute relativ alleine hier. Wer aber mit mir ist, ist Magdalene, also In A Way. Das ist der neue Song der Spinning Coins und der geht richtig hart. Und den habe ich jetzt auch hier für euch. Das ist Magdalene von den Spinning Coins.

0: Tja, wer bei Dippet, Dippet, Dippet, Down, Down, Down an das Kikaninchen denkt, der liegt falsch. Das war nämlich Debbie von Architecture in Helsinki. Und ja, ich habe es vorhin schon gesagt, ich habe gar kein Nebenfach mehr. Falls es euch genauso geht und ihr aber ein neues wollt, dann könnt ihr das nächstes Semester natürlich an der LMU wieder starten. Es gibt nämlich ein ganz, ganz neues Nebenfach, nämlich Nachhaltigkeit. Das lässt sich mit ganzen 29 Hauptfächern aus ziemlich vielen Themenbereichen kombinieren, zum Beispiel Politikwissenschaft, aber auch Musikwissenschaft. Nach den Standard-Einführungskursen soll das Fach besonders praxisnah werden, zum Beispiel im Modul Service Learning. Das erklärt die Koordinatorin Frau Anthony so.
1: Learning, ein Lehr-Lern-Format, bei dem die Studierenden selber aktiv werden, sich also Projekte mit Nachhaltigkeitsbezug suchen, sich dafür geeignete Kooperationspartner aus der Zivilgesellschaft suchen, auch Unternehmen oder auch Kommunen, mit denen sie dann gemeinsam ein Nachhaltigkeitsprojekt durchführen.
0: Dafür ist das Nebenfach Nachhaltigkeit letztendlich auch gedacht. Nachhaltige Praktiken und Projekte lassen sich in so ziemlich jeden Bereich, in jede Branche und auch jeden Bereich einbauen. Also ab dem Wintersemester 2026/27 könnt ihr das Fach dann an der LMU studieren.

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Es ist schon quasi 9:30 hier in der Frühschicht. Und das war Tom von Violet Growl. Und mir fällt gerade auf, dass ich, wenn ich hier alleine moderiere, ziemlich viel sage. Ich hoffe, dass es nicht so, wenn David mit dabei ist. Da war es schon wieder. Haha, da winkt er mir gerade. Tschüssi, David. 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

0: Da habe ich aus Versehen meine Kopfhörer verloren, aber jetzt bin ich hier. Matter of Fact von John Maus hier in der Frühschicht um 20 vor 10. Und ihr werdet es wahrscheinlich alle mitbekommen haben. Es ist Fußball-WM seit einigen Wochen. Ich bin leider nicht so tief drin, was den Fußball angeht. Aber was man nicht vergessen darf, bei all dem Rampenlicht, dass das gerade auf der WM steht, Fußball hat mehr Facetten, als so manche denken. Und eine dieser Facetten ist der Inklusionssport Blindenfußball, der 2006 in Deutschland eingeführt wurde und seit 2004 bei den Paralympischen Spielen vertreten ist. Unsere Kollegin Luca hat sich das Ganze mal angeschaut und das Blindenfußballteam des FC Ingolstadt 04 beim Training begleitet.
1: Das klingt wie ein wildes Durcheinander, ist für andere ein gut koordiniertes Fußballspiel. Denn was hier hinter mir zu hören ist, ist das Training des Blindenfußballteams des FC Ingolstadt 04. Und wie ein Fußballspiel funktionieren kann, ohne etwas zu sehen, das schaue ich mir heute mal an. Dafür geht es für mich erstmal aufs Gelände des Audi Sportpark, auf dem seit März 2022 trainiert wird. Als einziges bayerisches Team wollen sich die Schanzer selbstverständlich optimal auf die anstehenden Spiele der Blindenfußball-Bundesliga vorbereiten. Mehr Orientierung auf dem Spielfeld als die Rufe der Mitspieler oder das Rasseln des Balls gibt es hierbei allerdings nicht. Betreuerin und Physiotherapeutin Sophie erklärt, was im Training am wichtigsten ist.
2: Wir sind ja alle blind auf dem Spielfeld. Insofern ist die Kommunikation sehr, sehr wichtig. Auf dem Spielfeld ist es dann so, dass wir durch die gegnerische Mannschaft, durch die Torhüter, durch die Guides dann auch immer wissen, wo wir sind.
1: Neben der Kommunikation gibt es noch weitere Unterschiede, die den Blindenfußball deutlich kennzeichnen. So ist das 20 auf 40 Meter große Spielfeld mit Banden abgesteckt, an denen sich die Spieler orientieren können. Auch Schuhe mit Stollen sind nicht erlaubt, um das Verletzungsrisiko zu minimieren. Sophie verrät zudem:
2: Um eine Chancengleichheit zu gewährleisten, tragen wirklich alle die Dunkelbrillen. Auch Kopfschützer tragen sie, weil es oft zu Zusammenstößen oder auch zu Rangeleien an der Bande kommt.
1: Ein richtiger Vollkontaktsport also. Bei all dem Rufen fällt mir aber ein Wort besonders auf.
2: Und das nennt sich Voy, kommt aus dem Spanischen für ich komme, ich gehe. Also jeder Spieler, der ohne Ball am Fuß unterwegs ist, muss sich durch Voy bemerkbar machen. Also während des Laufens, während des Positionswechsels immer Voy sagen.
1: Bereits bei den ersten Aufwärmübungen wird klar, ohne die richtige Kommunikation der Guides herrscht hier keine Orientierung. Neben den Schanzern gibt es in der Blindenfußball-Bundesliga 10 weitere Teams, die in der Saison 2026 dabei sind. Nur wer am Ende die meisten Spielpunkte gesammelt hat, kann den Meistertitel mit nach Hause nehmen. Hinter mir herrscht jetzt schon echter Spielbetrieb, denn nach dem Üben wurden sich jetzt verschiedenfarbene Trikots angezogen und 2 gegen 2 wird jetzt eine echte Spielsituation simuliert und natürlich versucht, so viele Tore wie möglich zu schießen. Und da war es auch schon. Das erste Tor des Spiels. Ganz wichtig hierbei natürlich jetzt die Kommunikation auf dem Spielfeld. Die Spieler müssen sich gegenseitig klar Zeichen geben, dass jemand vor, hinter oder neben ihnen steht. Und zu einem richtigen Spielbetrieb gehört natürlich auch, dass die Guides hinter den Toren ihren Platz eingenommen haben und den Spielern des jeweiligen Teams Anweisungen geben. Die BetreuerInnen, die sogenannten Guides, funktionieren also fast schon wie die Augen der Spieler. Doch das Ganze ist nicht so einfach. In Sekundenschnelle müssen sie den Spielern ihre Position und den ständig kleiner werdenden Abstand zum Tor vermitteln. Nur durch gekonnte Zusammenarbeit gelingt die Treffsicherheit. Blindenfußballspieler Jan erklärt mir, welche weiteren Herausforderungen er anfangs überwinden musste.
3: Du brauchst natürlich zum einen die Ballkontrolle und das Ballgefühl. Auf der anderen Seite muss man aber sehr viele auditive Eindrücke auch verarbeiten. Wo bin ich? Welche Geräusche höre ich? Höre ich meine Gegner? Aber es macht die Sportart halt auch so besonders.
1: Neben der Ballkontrolle muss sich auch das Vertrauen ins Spiel erst entwickeln. Doch bei all den Hürden darf vor allem für Jan eine Sache nicht zu kurz kommen. Der Spaß am Spiel.
3: Man erlebt viel auf den Fahrten. Wenn wir zu den Bundesligaspieltagen fahren oder zu Turnieren, sehen wir ganz viele andere Städte. Und das ist immer alles im Mannschaftsverbund. Und das ist eigentlich das, so das Schönste an der ganzen Sportart, finde ich.
1: Zusammenhalt, Vertrauen und Kommunikation. Das alles macht Blindenfußball so beeindruckend und besonders. Die Schanze-Jungs machen es vor und zeigen, dass Inklusion und Fußball vereinbar sind.
0: Und wer das von euch jetzt nicht nur hören, sondern auch sehen möchte, der ist bei den Spielen der Ingolstadter Jungs immer herzlich willkommen. Mehr Infos dazu findet ihr auf den Websites der Blindenfußball-Bundesliga und natürlich vom FC Ingolstadt 04 oder auf Social Media unter schanzer.blindenfußball.

2000er Punk ist uns ja mit Green Day und Co. schon geläufig. Aber auf Deutsch? Ja, das kann funktionieren. Das wohl ikonischste deutsche Beispiel ist Nina Hagen. Aber auch die neue Gruppe Unerwünscht lässt ganz im Gegensatz zum Namen nichts zu wünschen übrig. Erst gestern erschien ihre zweite Single. Wir konzentrieren uns jetzt aber mal auf den Debütsong Sperrmüllhaufen. Sänger Hannes Lehner nimmt uns 2 Minuten lang mit in die Welt des deutschen Indie-Punks. Zwischen den Zeilen wird hier, wenn auch subtil, Kritik an rechtsextremen Tendenzen geübt. Die starken Beats von Bass und Gitarre und der wiederkehrende Text verlangen einfach, dass man mitgrölt. Also, hier jetzt für euch zum Mitgrölen Sperrmüllhaufen von Unerwünscht.

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1: Mit Stella Feitelson. Guten Morgen, Entschuldigung. Die USA und der Iran haben früher als erwartet ein Rahmenabkommen zum Ende des Krieges unterzeichnet. US-Präsident Trump unterschrieb die Vereinbarung bei einem Essen mit Frankreichs Präsident Macron. Der Iran bestätigte die separate Unterschrift von Präsident Pezeshkian. Der Krieg soll an allen Fronten beendet werden, also auch im Libanon. Die Straße von Hormuz wird für den Schiffsverkehr geöffnet. Die USA wiederum heben ihre Seeblockaden auf. Auch die internationalen Sanktionen gegen den Iran sollen aufgehoben werden. Deutschland und Polen wollen ihre Zusammenarbeit vertiefen. Das haben die Außenminister Wadephul und Sikorski zum Deutsch-Polnischen Forum in Berlin erklärt. Verkehrsverbindungen und die grenzüberschreitende Infrastruktur müssten ausgebaut werden. Die Verteidigungsminister beider Länder haben ein Abkommen für eine vertiefte militärische Zusammenarbeit unterschrieben. Das EU-Parlament beschließt eine Verschärfung der Abschieberegeln. Kern des Gesetzes sind Rückführungszentren außerhalb der EU, auch Return Hubs genannt. Dorthin sollen Menschen ohne Aufenthaltsrecht gebracht werden, die nicht in ihre Herkunftsländer zurückgeführt werden können. Eine Mehrheit aus Christdemokraten, Rechten und rechtsextremen Fraktionen stimmte in Straßburg für die Rückführungsverordnung. Sozialdemokraten, Grüne und Linke lehnten diese ab. Das war das News Update um 10.
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2: Es ist weiterhin viel zu warm. Inzwischen hat es 23 Grad hier in München. Wir gehen heute noch hoch auf ganze 31 Grad. Ich habe es vor einer Stunde auch schon mal gesagt. Mir ist alles ab 25, eigentlich auch schon 25 Grad. Viel zu viel. Das heißt, ich werde heute leiden. Und zwar in groben Mengen. Cremt euch ein, setzt euch eine Mütze auf, holt euch keinen Sonnenstich, das tut weh. Und passt auf euch auf, wenn es so warm ist.
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2: Ich bin dann auch ganz anders aufgewacht, nämlich ohne David. Also ich wache jeden Tag ohne David
1: das,
2: auf.
1: Okay, Florian, also ich wusste, dass ihr euch mögt, aber okay.
2: Nein, ich wache jeden Tag ohne David auf. Ich wollte damit einfach nur sagen, dass ich in Studio-Character heute ohne David aufgewacht bin.
1: Wieso, was macht David denn?
2: David, der ist auf dem Garnix-Festival und baut da ein Studio auf, von dem wir dann den ganzen Tag senden. Und krass. Du und alle da draußen, ihr geht da jetzt auch gleich hin und lasst mich hier ganz alleine.
1: Ja, ich bin quasi mit einem Fuß schon aus der Tür. Mir wurde schon signalisiert, dass ich jetzt mal gehen muss.
2: Tja, blöderweise habe ich dir dein Mikrofon angemacht.
1: Keine Angst,
2: kommt's jetzt
1: das
2: so schnell
1: hält mich
2: nicht
1: auch
2: weg. das ist sehr schade. Das heißt nämlich, dass ich diesen Banger hier jetzt ganz alleine hören muss und dann meinen Kopf zackig von links nach rechts bewegen.
1: Vielleicht bleibe ich für den noch.
2: Na, guck mal. Needles in the camel's eye, wie der Deutsche sagen würde. Ganz Needles genau. In the camel's eye, wie ich sagen würde. Und Brian Eno, wie der sagt, das hört ihr jetzt.

ihr gewusst, dass Kamele Kakteen einfach so essen und abbeißen können? Brian Eno hat das wohl nicht gewusst oder so halb gewusst. Das war nämlich Needles in the Camel's Eye. Und ich glaube, wenn Kamele einfach so einen Kaktus essen können, dann können die auch aufpassen, dass keiner der besagten Nadeln dann in ihrem Auge landen. Also da weiß ich nicht, ob ich dem so trauen kann. Nadeln oder Dornen in den Augen können auch manche MitbewohnerInnen sein. Ich weiß nicht, ganz, ganz viele von euch leben wahrscheinlich in WGs oder haben schon mal in einer WG gewohnt. Ich übrigens auch. Also ich habe in einer gewohnt. Und daher weiß ich und daher wisst auch ihr wahrscheinlich, dass es MitbewohnerInnen gibt, mit denen man gerne zusammenwohnt und dann wiederum die, mit denen man nicht so gerne zusammenwohnt. Was unsere M945-Redaktion denkt, wer so Mitbewohnis sind, mit denen man gerne zusammenlebt, das hören wir gleich. Vorher habe ich aber noch Musik für euch. Ich nenne Songs wie diesen hier einen Mitnicker. Warum? Das hört ihr gleich. Das ist nämlich Tangerine von Crystal Murray. Jetzt geht's aber erstmal hier los, nämlich die Lemonheads. Die denken wohl dasselbe wie ich hier im einsamen Studio und inzwischen auch der einsamen Redaktion. David, wenn du das hier hörst, Into Your Arms von The Lemonheads.

0: Am Cottbusser Damm, da schlendert sie auf jeden Fall entlang, die Elfi. Also hat sie jetzt hier zumindest in dem Song gesagt. Naja, Wohnheime oder WGs. Bei gemeinschaftlichem Wohnen spalten sich die Meinungen gewaltig. Denn Zusammenleben mit zum Teil Fremden ist nicht für jeden was. Auf was man sich da teilweise einlässt, das hört ihr jetzt in unseren...
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2: WG-MitbewohnerInnen.
1: Nummer 7.
2: Die Putzfee. Ein schmutziger Nudel mit Pesto-Teller auf der Arbeitsplatte. 2 Stunden später steht er wie von Zauberhand in der Spülmaschine. Wer dahinter steckt? Niemand weiß es. Die Putzfee arbeitet im Verborgenen.
1: Nummer 6.
2: Der oder die Kühlschrankdiebin. Nach 8 Stunden Uni willst du nur noch Mamas Lasagne in die Mikro hauen, aber das Kühlschrankfach ist leer. Die Lasagne ist weg. Schock. Der Fall wird unverzüglich an die WG-interne Sonderkommission übermittelt.
1: Nummer 5.
2: Der oder die Putzplan-Diktatorin. 23.58 Uhr, ein Klopfen an der Tür. Du hast den Küchenboden noch nicht gewischt, aber der Putzplan kennt keine Gnade. Und nein, der Boden ist von Haus aus klebrig, gilt nicht.
1: Nummer 4.
2: Der Last-Minute-Profi. Täglich grüßt das Murmeltier. 5 Minuten vor dem Losdüsen beginnt die Suche nach Schlüssel und Co. erneut. Er oder sie verlässt die Wohnung nie pünktlich, aber immer mit maximaler Geräuschkulisse.
1: Nummer 3.
2: Der WG-DJ. Versorgt die gesamte Wohnung mit einem kostenlosen Musikprogramm. Ob morgens um 7 oder nachts um 1, in diesem Zimmer findet Tag und Nacht Münchens wildester Rave statt.
1: Nummer 2.
2: Der Dauerbesuch. Ist technisch gesehen kein Mitbewohner, zahlt keine Miete, wohnt aber seit 3 Monaten mit in der WG. Es wird gemunkelt, er oder sie hat sich nun ganz im Harry Potter-Style in der Abstellkammer häuslich eingerichtet.
1: Honorable Mention.
2: Der Phantom-Mitbewohner. Theoretisch auf dem Mietvertrag, am Klingelschild und manchmal hört man nachts über die Dusche. Aber ähnlich wie bei Loch Ness gibt es nur vereinzelt Berichte über Begegnungen.
1: Nummer 1.
2: Der bzw. die WG-Psychologin. Kennt jede Beziehungsgeschichte, führt bis 3 Uhr morgens Deep Talk am Badezimmerboden und hat auch noch Taschentücher im Überfluss und... Am besten, trotz gesetzlicher Krankenversicherung beziehen sich die Wartezeiten auf höchstens 1 bis 2 Stunden.
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0: TV von Superfood. Ich bin hier nicht im TV, ich bin nämlich im Radio. Aber das wisst ihr ja schon, sonst würdet ihr mich ja auch sehen. Wobei ihr mich auch sehen könnt, theoretisch. Wenn ihr auf die Website geht und da in die Kamera reinguckt, dann könnt ihr mich sehen, wie ich jetzt euch zuwinke. Was ihr jetzt auch sehen könnt, ist ein neuer Film, nämlich das Internetphänomen Backrooms hat einen Film bekommen. Auf YouTube gibt es also zahlreiche Kurzfilme wie ein Computerspiel und ganz, ganz viel mehr, also zum Phänomen Backrooms, nicht zum Film. Naja, jetzt gibt es auch einen Film dazu, ob Kane Parsons, Erfinder der ursprünglichen Kurzfilme, der jetzt auch diesen Kinofilm inszeniert, dem Ganzen auch gerecht wird, das hat sich mein Kollege Ryan mal genauer angeschaut.
1: Im Keller eines scheiternden Möbelgeschäftes findet der einsame Clark eine Welt wie keine andere. Endlose Büroräume, Zimmer, die keinen Sinn machen und alles, dass man es wiedererkennt, aber so, dass es surreal und unangenehm ist. Das ist die Prämisse von Backrooms.
2: Ich habe was gefunden.
3: Okay. Was hast du gefunden?
1: Die Verfilmung des Internetphänomens ist unheimlich, atmosphärisch, unangenehm und nervenaufreibend. Diese Stimmung erzeugt der Film alleine durch Sound und Visuals und zu keiner Zeit verlässt er sich auf Jumpscares für seinen Horror. Der Film ist oft für lange Zeit still und man beobachtet die Charaktere, wie sie durch die Backrooms wandern. Dabei werden die Bilder nur von Musik oder eher einer Soundcollage untermalt, die aus verzerrten Rauschen und schiefen Streichinstrumenten besteht.
2: Es ist riesig da drin. Es geht immer weiter und weiter. All diese Räume.
1: Die Kamera ist immer dann, wenn man sie klassisch nah an die DarstellerInnen stellen würde, weit weg und immer sehr nah, wenn sie normalerweise weit weg wäre. Die Welt wirkt dadurch immer so, als ob etwas mit ihr nicht stimmt. Dieser Trick wird zudem auch durch das wirklich starke Schauspiel von Chiwetel Ejiofor und Renate Reinswehr nochmal verstärkt. Sie schaffen es, tragische und doch irgendwie auch normale Lebenssituationen so darzustellen, dass sie nicht erzwungen sind. Der Film macht auch nie den Fehler, den so viele andere seiner Art machen, zu viele Fragen zu beantworten. Alle Fragen, die beantwortet werden, stellen sofort ein Mehr von weiteren Fragen auf. Der Film versucht nie zu erklären, woher die Backrooms kommen und warum es sie gibt. Und das ist doch ebenfalls einer der Gründe, warum der Film so gut in der Lage ist, eine Atmosphäre aufzubauen.
2: Dieser Ort erschafft sie. Oder anders gesagt.
1: Zum Schluss, Backrooms ist ein Horrorfilm, der nicht in die klassischen Fallen des Genres fällt und deshalb auch ehrlich gruselig ist. Sowohl visuell als auch erzählerisch ist er durchweg spannend und deshalb auch eine volle Empfehlung.
0: Wenn Ryans Empfehlung euch gehuckt hat, dann seid froh, denn Backrooms startet heute deutschlandweit in den Kinos.

0: Mr. Brown war das von JC the Cynic hier in der Frühschicht auf M94. Fünf, Moment jetzt. Ja, stopp, ich habe mir irgendwas falsch hingelegt. Hopp, leer. Ich drücke falsche Knöpfe und das hier ist der richtige. Ja, normalerweise würde euch jetzt hier die fantastische Stella mit einem Studiospiel erwarten. Wer die Frühschicht normalerweise hört, weiß das. Stella ist aber gar nicht hier. Beziehungsweise ist sie hier. Hallo Stella. Warum bist du nicht bei mir im Studio?
1: Ich mache gerade gar nichts. Also ich bin auf dem gar nichts, meine ich, auf dem Festival in Garching. Super.
0: Cool, wie ist es? Wie habt ihr Spaß da alle ohne mich?
1: Wir haben auf jeden Fall viel mehr Spaß, weil du nicht da bist. Spaß, wir vermissen dich alle ganz doll. Und es ist sehr warm. Und jetzt gerade, die Ersten haben schon angefangen zu skripten und so ein bisschen zu überlegen, was heute so alles passiert.
0: Genau, ihr seid heute den ganzen Tag da.
1: Genau, wir fangen gleich schon an mit der ersten Teststrecke. Und dann haben wir am Nachmittag nochmal eine Teststrecke und dann noch die Hörbar, die extra lang ist heute, 3 Stunden.
0: Krass.
1: Also es lohnt sich auf jeden Fall zuzuhören. Die Chancen sind groß, dass wenn man irgendwann random einschaltet, dass irgendeine Sendung läuft, die ganz gut ist.
0: ja, alles heute live von da. Wie sieht es sonst so aus? Also stehen die Stände schon? Wie nehme ich mal ein bisschen mit? Ich bin ja nicht da.
1: Es ist alles sehr, sehr ordentlich und organisiert und aufgebaut schon. Also es stehen schon alle Stände. Sie sind noch nicht offen, also Grillstand und Krebs und Süßes und sowas sind noch nicht offen. Aber es sind ganz viele Leute schon am Rumbuschen. Wir sitzen gerade in dem Biergarten, der da ja auch ist.
0: Oh, sehr gut.
1: Vor der Bühne. Ja, es ist, also wenn heute viele Leute kommen, wird es mich nicht wundern. Es ist echt Banger-Wetter und es ist, glaube ich, eine gute Aktivität.
0: Wann geht's denn dann los? Also einmal das Festival natürlich auch, dann ihr macht halt normal ab 16 Uhr die Hörbar, gell? Und dann ein bisschen länger.
1: Ja, das auf jeden Fall. Ich glaube, hier geht es um 12 offiziell los. Mit Vorbehalt, ich bin mir nicht hundertprozentig sicher. Aber um 12 spielt, glaube ich, schon die erste Band sogar auf der Bühne. Genau. Und ja, dann geht's richtig rund. Dann wird es nur noch mehr bis abends. Da ist eigentlich immer was los.
0: Sehr cool. Dann, ihr habt's gehört, schaltet heute ein, eigentlich den ganzen Tag. Also wenn ihr jetzt eh schon dran seid, dann lasst das Radio einfach an und komplett aufgedreht. Wir sind heute den ganzen Tag auf dem gar nichts. Egal, ob da gerade was läuft oder gar nichts. Ihr habt eine fantastische Festivalsendung hier. Heute bis 19 Uhr. Das ist insane. Mit Interviews, mit ganz normalen Beiträgen, mit allem, aber live. Also bleibt auf jeden Fall dran. Danke dir, Stella, und bis später. Gerne, ganz, gerne. Ganz viel Spaß.
1: Bis später, Dankeschön. Ciao, ciao.

0: Herr Matt von Humor hier in der Frühschicht auf M94.5. Und wenn ihr auf die Uhr guckt, dann wisst ihr, es ist jetzt 10.54 Uhr und das bedeutet, dass diese Sendung vorbei ist. Ja, ich weiß gar nicht, was ich groß sagen soll. Ich winke einmal nach rechts, ich winke einmal nach links. Aber niemand ist da, weil alle sind auf dem Garnix-Festival in Garching. Also bleibt unbedingt dran, wenn ich mich hier verabschiede, weil es geht direkt um 11 live von dort aus weiter und dann den ganzen Tag. Bevor ich mich hier aber verabschiede, darf ich mich noch bei ganz, ganz vielen fantastischen Menschen bedanken, ohne die diese Sendung hier heute nicht möglich gewesen wäre. Und zwar sind das in der Redaktion Benjamin Bock, Antonia Bayer, Luca Kammermeier, Ryan Klein und Clara Absmeier. Danke euch. Die Musik, die heute echt fantastisch war, die kam von Hanna Bauer, mich hier im Studio unterstützt und die Nachrichten gesprochen und jetzt auch in Garching schon. Das war Stella Feitelson, danke dir. Und die Sendung für heute vorbereitet hat Ella Butz auch da ein fantastisches Dankeschön. Und die könnt ihr auch heute Nachmittag nochmal hören. Die moderiert nämlich auch die Hörbar zusammen mit der Laila. Liebe, liebe Grüße an euch und bleibt unbedingt den ganzen Tag dran, um das auch noch zu hören. Ansonsten sag ich Tschüssi und ich empfehle mich.
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1: Mit Stella Feitelson, guten Tag. Die USA und der Iran haben früher als erwartet ein Rahmenabkommen zum Ende des Krieges unterzeichnet. US-Präsident Trump unterschrieb die Vereinbarung bei einem Essen mit Frankreichs Präsident Macron. Der Iran bestätigte die separate Unterschrift von Präsident Pezeshkian. Der Krieg soll an allen Fronten beendet werden, also auch im Libanon. Die Straße von Hormuz wird für den Schiffsverkehr geöffnet. Die USA wiederum heben ihre Seeblockaden auf. Auch die internationalen Sanktionen gegen den Iran sollen aufgehoben werden. Das EU-Parlament beschließt eine Verschärfung der Abschieberegeln. Kern des Gesetzes sind Rückführungszentren außerhalb der EU, auch Return Hubs genannt. Dorthin sollen Menschen ohne Aufenthaltsrecht gebracht werden, die nicht in ihre Herkunftsländer zurückgeführt werden können. Eine Mehrheit aus Christdemokraten, Rechten und rechtsextremen Fraktionen stimmte in Straßburg für die Rückführungsverordnung. Sozialdemokraten, Grüne und Linke lehnten diese ab. Bundesaußenminister Wadephul hat Deutschlands Bereitschaft zu einer Minenräumung in der Straße von Hormuz bekräftigt. Der Bundestag müsste einen möglichen Einsatz in der Meerenge zustimmen. Normalerweise wird ein Fünftel des weltweit gehandelten Öl- und Flüssiggases durch die Straße von Hormuz transportiert. Seit Beginn des Krieges war der Verkehr dort jedoch stark eingeschränkt und die Meerenge nach eigenen Angaben des Irans vermint. Das war das News Update um 11.
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1: Hallo und herzlich willkommen zur Teststrecke auf M94.5. Ich bin Juliana aus dem Leitungsteam vom Donnerstag und nehme euch heute live vom Garnix Festival, der TUM, mit zu der längsten Außenrolltreppe Europas und zu noch mehr Festivals. Bleibt dran. Wir starten jetzt aber erstmal mit Caroline Polacek und So Hot You're Hurting My Feelings.

Das war Go Waste My Time von Teen Jesus and the Gene Teasers. Ihr hört die Teststrecke live vom Garnix-Festival hier in Garching bei der TUM. Vielleicht hört ihr es ja auch im Hintergrund. Ich habe jetzt aber ein nicht ganz so freudiges Thema dabei. Denn wusstet ihr eigentlich, dass mehr als jeder zweite Deutsche an Winterblues leidet? Das zeigt eine Umfrage von Statista und YouGov aus dem Jahr 2020. Macht ja auch schon irgendwie Sinn, wenn im Winter die Tage kurz sind, die Temperaturen kalt und das Wetter trüb. Im Sommer hingegen fühlt sich das Leben dann doch etwas leichter an und unbeschwerter und man weiß gar nicht mehr ganz so genau, warum man im Winter überhaupt so schlecht drauf war. Über so ein ähnliches Gefühl schreibt auch die britische Indie-Band Florence and the Machine in ihrem Kulthit Dog Days Are Over. Der Song ermutigt dazu, schwere Zeiten oder toxische Verhältnisse

hinter sich zu lassen und beschreibt das überwältigende Gefühl, wenn man dieses Tief dann überwunden hat. Etwas, das, ganz egal ob Sommer oder Winter, immer aktuell ist. Ein perfekter Song also, um unbeschwert in den Tag zu starten. Und genau das machen wir jetzt. Hier kommt Florence and the Machine mit Dog Days Are Over.

war Chimera von Poly4. Ihr hört die Teststrecke live vom Garnix Festival. Vielleicht hört ihr auch schon im Hintergrund die Open Stage. Es ist sehr warm hier und natürlich im Sommer und Sonne, wie wir sie heute haben, bedeutet nicht nur Festival, sondern auch Urlaub. Und wie ich finde, ist Urlaub tatsächlich mal ein ganz guter Grund, auch um sich auf das Terrain des Münchner Hauptbahnhofs zu wagen. Der Hauptbahnhof ist natürlich nicht der schönste Ort in München, aber trotzdem auch doch ganz besonders. Denn unser Bahnhof hier in München ist der Bahnhof mit den meisten Gleisen in Europa. Mit 34 Gleisen liegen wir damit dann ganz knapp vor Roma Termini und Gare du Nord in Paris. Bald hat München aber auch noch einen anderen europäischen Superlativ zu bieten. Und zwar die längste außenliegende Rolltreppenanlage Europas. Ziemlich langes Wort. Und die wird gebaut am Arabella-Haus in Bogenhausen, das jetzt ordentlich umgekrempelt werden soll. Erst stand der Abriss im Raum, aber jetzt ist klar, es wird umgebaut. Auch das Dach wird geöffnet. Die große Dachterrasse soll dann künftig für alle zugänglich sein, mit Grünflächen, Gastro, Kultur und Sportangeboten und vielen frei nutzbaren Aufenthaltsbereichen. Mit Blick über München natürlich. Und genau dahin, vom Erdgeschoss bis aufs Dach in 73 Metern Höhe, soll dann eben diese besagte Rolltreppe führen. Auf stolzen 157 Metern Fassadenlänge. Fertig sein soll das Ganze dann ab 2035. Bis dahin hören wir jetzt aber erstmal Dick von Black Honey.

0: Ihr hört die Teststrecke auf M94.5 und gerade habt ihr Right in Front of Me von Tiny Habits gehört. Und die Sendung heute ist eine ganz besondere Sendung, denn ich stehe nicht wie sonst im Studio, sondern wir senden heute direkt vom Garnix-Festival hier auf dem Unicampus der TUM in Garching. Und hier ist das Festival eher klein und gemütlich und ich würde sagen, deshalb ist es jetzt auch höchste Zeit, dass wir ein bisschen Festivalwissen testen und dafür ist Anna bei mir.
1: Hallo!
0: Hey Anna, erstmal ganz banal angefangen. Was ist das größte Festival der Welt? Du hast drei Auswahlmöglichkeiten.
1: Okay.
0: A. Coachella, B. Tomorrowland oder C. Das Donauinselfest in Wien.
1: Ui, okay. Also, okay. Ich glaube, also Coachella ist natürlich so medial sehr präsent auf jeden Fall, reden auch irgendwie alle drüber, aber ich glaube, ich würde es mal nicht nehmen, weil vielleicht ist es irgendwie aufgebauschter, als es dann in echt ist. Was waren die anderen beiden nochmal?
0: Tomorrowland, das ist in Belgien, oder das Donauinselfest in Wien.
1: Okay. Ich gehe mit Belgien.
0: Mit Belgien, okay. Tomorrowland ist leider falsch. Es ist tatsächlich auch nicht Coachella, sondern das Donauinselfest in Wien.
1: Okay.
0: Ja, weil der Eintritt für das Donauinselfest ist nämlich frei. Und deshalb sind da jedes Jahr mehr als 3 Millionen Besucher in Wien. Und das Ganze wird sogar finanziert von der österreichischen Partei SPÖ.
1: Oh wow, okay.
0: Ja, kann man sich vielleicht mal abschauen für Deutschland.
1: Ja.
0: Aber auch Deutschland hat einiges zu bieten. Was denkst du, ist hierzulande das bestbesuchte Festival? Das ist wieder drei Auswahlmöglichkeiten.
1: Mhm.
0: Und zwar A, Rock am Ring und Rock im Park, also die gehören ja zusammen.
1: Mhm.
0: Dann Hurricane oder Wacken?
1: Ich sag einfach mal Rock am Ring.
0: Ja, damit bist du auch total richtig.
1: Sehr gut.
0: Genau, weil die haben nämlich ein gewaltiges Line-Up mit internationalen Größen wie Metallica aus den USA bis hin zu brasilianischen Rockstars. Also da ist wirklich alles dabei. Und deswegen kommen da auch jährlich mehr als 150.000 Menschen aus aller Welt zusammen.
1: Mhm.
0: Genau, und ist damit dann eben das größte Festival in Deutschland.
1: Ja, sehr cool.
0: Genau, und jetzt sind wir schon bei der letzten Frage, aber da ist jetzt zum Schluss nochmal richtig teuer. Und zwar, wie viel kostet das exklusivste Festival-Ticket der Welt? Also dieses exklusivste Festival-Ticket, das ist das VIP-Ticket beim Secret Solstice Festival in Island.
1: Nicht beim Coachella.
0: Nee, nicht beim Coachella tatsächlich, es geht noch teurer. Sind es $50.000, $200.000 oder $1 Million?
1: Ach du Scheiße, also ich finde es so abgefahren, dass ich da mit der kleinsten Summe gehe, weil wie es, also alles andere finde ich irgendwie zu abgedreht.
0: Ja, es ist tatsächlich auch abgedreht, aber es ist nicht die kleinste Summe, sondern die größte. Und zwar wirklich $1 Million kostet dieses VIP-Ticket. Dafür gibt's aber auch allerdings einiges. Also es ist nicht nur das Festival, weil man wird erstmal mit dem Privatjet abgeholt. Dann hat man natürlich was sonst. Dann hat man eine Luxusvilla für sich und 5 Freunde. Und dann auch ein exklusives Privatkonzert und sogar Zutritt zu einer, und jetzt kommt's, Party in der Magma-Kammer eines Vulkans.
1: Oh wow, okay.
0: Weiß auch nicht ganz genau, was man sich darunter vorstellen kann, aber hört sich für etwas nach für die To-Do-List an.
1: Ja. Wenn man das Geld mal hätte, dann.
0: Genau, ganz kurz zum Vergleich, hier auf dem Garnix kostet der Eintritt genau 0 Euro und ein Bier aus dem Biergarten ist auch nicht allzu teuer, hält sich auch im Rahmen. Und ein Privatjet für die Anreise braucht man auch nicht, denn hier hält ja auch die gute alte U6. Und genau, ganz Festival-like machen wir jetzt auch weiter mit Musik und zwar mit NASA.

0: Das war NASA von Thies hier auf der Teststrecke von M94.5. Und das war es dann auch schon von mir. Danke fürs Zuhören und danke an Hanna Bauer für die Musikplanung heute. Wir machen jetzt weiter mit der Filmfabrik und um 14 Uhr geht's dann nochmal weiter mit ganz viel Gar-Nix-Content hier live vom Festival vom TUM Campus. Und bis dahin machen wir jetzt noch weiter mit Buckethead von Big Ocean. Viel Spaß!
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2: Einen wunderschönen guten Abend und herzlich willkommen zur Filmfabrik auf M94.5. Mein Name ist Megan und ich habe die Ehre, euch heute durch den Abend zu führen. Wir haben mal wieder ein ganz volles Programm für euch, nämlich am Wochenende fanden ja die Oscars statt in L.A. Da haben wir ganz viel Berichterstattung drüber, bisschen Gossip und wir sprechen nochmal über One Battle After Another, der Film, der am meisten abgeräumt hat. Aber es geht nicht nur um die Oscars, wir befassen uns auch mit den Filmen The Testament of Anne Lee und Good Luck, Have Fun, Don't Die. Aber bevor wir jetzt in diese wahre Filmsendung reinstarten, gibt's erstmal ein bisschen Musik. Nämlich Vergiss mich lieber woanders von Erdmöbel.

0: 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Ihr kennt sie vielleicht aus Musicalfilmen wie Mamma Mia oder Les Miserables. Jetzt spielt sie wieder in einem Film mit, in dem sie ihre wunderschöne Stimme zur Geltung bringen kann. Die Rede ist von Amanda Seyfried in The Testament of Anne Lee. Mein Kollege Pavel hat den Film gesehen und erzählt uns, wie er ihn fand. Hallo Pavel.
1: Hey Megan, hallo.
0: Also, wer ist Anne Lee und was ist ihr Testament?
1: Anne Lee war die Mitbegründerin der sogenannten Shaker. Das ist eine christliche Freikirchenbewegung, die im 18. Jahrhundert in Nordamerika gegründet wurde.
0: Okay, und warum heißen sie Shaker?
1: Ja, der Name Shaker, der kommt von den rituellen Schütteltänzen, die die Shaker im Gebet durchführen. Im Film, da werden diese Gebetsszenen so ziemlich oft gezeigt auch.
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0: Ja, und das Singen, was ihr hier zum Schluss gehört habt, das ist aus einer der Gebetsrunden der Shaker, die ich davor kurz angeschnitten habe.
1: Okay, das klingt schon mal sehr rhythmisch, aber auch sehr ungewöhnlich. Wie war das denn im Film umgesetzt? Ich kann mir vorstellen, dass es schwer ist, sowas mit dem nötigen Ernst zu inszenieren, oder?
0: Ja, also stimme ich dir zu, aber to be fair, die Gebetsszenen, die sind im Film unheimlich gut choreografiert und auch dargestellt. Also teilweise zieht die Kamera dann durch den Raum und wir sehen einzelne Personen, die sich im Tanz drehen, sich rhythmisch auf die Brust schlagen und einfach voller Ekstase singen. Und durch die Kameraführung spüren die ZuschauerInnen den religiösen Eifer und die Überzeugung der Shaker.
1: Okay, jetzt habe ich auch schon vorher Amanda Seyfried erwähnt, die ja die Hauptrolle spielt. Wie fandest du ihre Performance?
0: Amanda Seyfried ist perfekt gecastet und verkörpert Anne Lee vor allem durch ihre Stimme sehr gut. Wenn man sie singen hört, kann man schon verstehen, warum die Shaker ihr nach Amerika gefolgt sind.

0: Amanda Seyfried ist auch perfekt für die Rolle, weil sie so viel Ausdrucksstärke in ihrem Gesicht hat. Ein Charakter, der schon so viel gelitten hat wie Anne Lee, muss von einer Person gespielt werden, der man das auch tatsächlich abkauft.
1: Das stimmt. Also mittlerweile ist es ja echt erfrischend, eine Hauptdarstellerin zu sehen, die ganz normale Lachfalten hat oder noch die Stirn runzeln kann.
0: Ja, was ich, ich stimme erstmal Zustimmung. Was ich allerdings ein bisschen mangelhaft fand an dem Film, das war das Pacing. Weil in der Mitte des Films waren ganz viele Szenen, in denen die Shaker ihre Schüttelgebete durchgeführt haben, aber ohne, dass es die Handlung auch vorangetrieben hätte. Mhm. So, der Mittelteil, der hätte ehrlich gesagt auch ein bisschen kürzer sein können.
1: Ich habe jetzt auch schon gehört, dass die Shaker sehr für Gleichberechtigung von Männern und Frauen waren. Wurde das im Film thematisiert?
0: Leider nicht so sehr, wie ich es mir gewünscht hätte. Also es wurde sich viel mehr darauf fokussiert, dass Anne Lee vor allem sexuelle Enthaltsamkeit wichtig fand. War auch interessant, aber man hätte sich auch noch auf andere Aspekte des Shaker-Glaubens konzentrieren können, wenn ihr mich fragt.
1: Okay, vielen Dank dir. Also falls ihr den Film auch sehen möchtet, seit dem 12. März ist er in den deutschen Kinos. Wir schütteln jetzt vielleicht, das kommt drauf an, ob euch das nächste Lied gefällt, und zwar Don't You See the Time von Dev Lemons und Whose Rules.

0: Wir haben es gerade gehört, das war BWL Justus von 6,90 Euro. Es ist 19.25 Uhr und ihr hört die Filmfabrik auf M94.5. Gore Verbinski, das ist der Regisseur von den ersten Fluch der Karibik-Filmen, hat ja mit seinen Kommentaren zur mangelnden Qualität von Visual Effects vor ein paar Wochen für echte Furore in der Film-Community gesorgt. Jetzt läuft sein neuer Film Good Luck, Have Fun, Don't Die in unseren Kinos. Mein Kollege Ryan hat sich den Film angeschaut und überprüft, ob Gore Verbinskis Worte wirklich was zu sagen haben.
1: Die hat die Weltherrschaft an sich gerissen. Und in einem kleinen Diner soll genau die richtige Kombination an Menschen sein, um das zu verhindern. Das ist nicht nur die Mission von dem von Sam Rockwell gespielten Protagonisten aus der Zukunft, sondern auch die Prämisse von Good Luck, Have Fun, Don't Die. Diese hat anfangs leider noch einen etwas altbackenen Beigeschmack. Den verliert der Film aber nach der ersten halben Stunde.
2: I traveled here today to tell you that things do not go well for you in the future.
3: There is a perfect configuration of people.
1: Der Film baut eine Welt auf, die so nah an unserer ist, aber auch so dystopisch, dass sie stets interessant bleibt. Die Handlung ist, obwohl sie viele Stränge hat, gut getaktet und behält ein gutes Tempo. Sie verliert sich auch nicht in uninteressanten Infodumps. Die Geschichte endet leider etwas abrupt, weil leider die 2 Stunden nicht ganz ausreichen, um dem Ende genug Raum zu geben, damit es wirken kann.
2: There is a chance you will die tonight.
1: Action-Szenen sind ausgefallen und gut geplant. Alles, was auf dem Bildschirm stattfindet, ist da, um einen gekonnt durch die Set-Pieces zu führen und die Spannung zu steigern. Manchmal ist es aber leider etwas unklar, wo Dinge genau sind, weil der Film sich oft nicht in die Totale traut. Das führt auch dazu, dass die Sets immer etwas klein wirken. Die Sets sind leider dazu auch etwas langweilig. Es ist oft die unkreativste Art, diese Welt zu gestalten und das, obwohl diese so ausgefallen ist. Trotz dessen kann der Film mit wirklich guten Visual Effects glänzen. Das ist vor allem eine Erleichterung, da man ja oft das Gefühl hat, dass die in anderen Filmen immer schlechter werden.
4: What happens if we fail?
5: I really don't like to say it out loud. It's kind of a morale killer.
1: Ein weiterer Aspekt, der leider etwas zu wünschen übrig lässt, sind die Charaktere. Die sind sehr flach. Quirky Eigenschaften werden oft verwechselt mit tatsächlicher Tiefe. Dadurch muss leider gesagt werden, wirklich mitfiebern tut man mit vielen von ihnen leider nicht. Als Fazit: Good Luck, Have Fun, Don't Die ist ein Film, der viel richtig macht, aber auch viel nicht. Dabei bleibt es aber immer unterhaltsam und interessant. Der Film ist deshalb auch mehr etwas für einen lustigen Kinoabend und nicht für die nachdenklichen Momente.
0: Ja gut, Good Luck, Have Fun, Don't Die läuft aktuell noch in den Kinos, falls ihr jetzt Lust drauf bekommen habt. Ich habe jetzt Lust auf richtig gute Musik und Gott sei Dank haben wir hier auf M94.5 nichts anderes. Hier ist Walking Near von Frankus Payne.

0: Das war Armed Response von Trans-Am. Ihr hört M94.5 um 19.34 Uhr.
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0: Doch, es ist so. Beim Filmgeflüster diese Woche kann es ja eigentlich nur um ein Thema gehen, wenn wir mal ganz ehrlich sind.
5: Und zwar um die Oscar-Verleihung in der Nacht vom 15. auf den 16. März, also erst vor ein paar Tagen. Und wir waren ja auch beide hier im Sender live mit dabei bei der ganzen Oscar-Nacht-Sendung. Und ja, das ist noch ziemlich frisch in Köpfen, würde ich mal sagen.
0: Ja, definitiv. Liebe HörerInnen, das ist Pavel, der ist heute bei mir im Studio. Und wir haben so den Schlaf einigermaßen nachgeholt. Wir waren ja fast die ganze Nacht wach und können noch mal drüber reden, was denn so im Wesentlichen passiert ist. Pavel, hattest du denn einen Lieblingsmoment in der Verleihung? Irgendwas, was dir besonders im Kopf geblieben ist?
5: Tatsächlich zu einer Kategorie, die normalerweise gar nicht so krass viel Aufmerksamkeit erhält, aber die Verleihung des besten Live-Action-Kurzfilms, wo es, Trommelwirbel, das erste Unentschieden in 13 Jahren gab bei irgendeiner Kategorie.
0: Das war ein sehr krasser Moment, das stimmt.
5: Genau, also kurz, um nochmal alle abzuholen, da haben The Singers und Two People Exchanging Saliva beide den Preis bekommen und durften dann auch beide auf der Bühne reden. Die zweiten ein bisschen mehr, die ersten ein bisschen weniger. Aber das war trotzdem ein sehr cooler Moment und man hatte auch das Gefühl, die hatten sich richtig gefreut, dass sie beide da auf dem Podest waren und hatten einfach richtig viel Wertschätzung füreinander und das war einfach sehr wholesome.
0: Das war sehr wholesome und es war auch irgendwie so, geht das? Kann das sein, dass es so
5: da, Teil gibt? Darf man das?
0: Genau. Dann gehen wir doch jetzt mal kurz über die GewinnerInnen der, sag ich mal, zwei wichtigsten Kategorien. Beste Hauptdarstellerin und bester Hauptdarsteller gingen ja an Michael B. Jordan für seine Performance in Sinners und an Jessie Buckley für ihre Rolle als Agnes in Hamnet. Ich fand vor allem den Oscar für Jessie Buckley sehr, sehr gerechtfertigt. Aber auch Michael B. Jordan dachte ich mir schon, dass er es bekommen wird. Also in dem Moment, wo das verkündet wurde, war ich so, ja, das war klar.
5: Ja, nee, bei Michael B. Jordan war ich da auf jeden Fall auch mit an Bord. Bei Jessie Buckley, also nicht, dass ich es ihr nicht gönne, soll nicht darum gehen. Ich habe einfach nur einen anderen ganz großen Lieblingsfilm mit, wo ich dachte, Renate Reinswe für Sentimental Value könnte den auch nochmal mitnehmen. Das ist allerdings sehr subjektiv. Ich gönn's Jessie Buckley.
0: Ich wollte gerade sagen, no Jessie Buckley Slander on my watch.
5: Ich glaube, ich halte gleich auf meine Klappe diesbezüglich. Ich bin nicht für Slander hergekommen, sondern um mich einfach über die Verleihung zu freuen und ein bisschen zu informieren. Das ist alles.
0: Okay, verständlich. Wie sieht's denn so bei Best Directing und Best Picture aus? Was denkst du denn da drüber?
5: Ich muss ehrlich dazu sagen, also One Battle After Another hat ja Best Picture gewonnen. Da bin ich vielleicht nicht so komplett überzeugt, also komplett an Bord, einfach weil ich halt auch wieder mit Sentimental Value einen ganz klaren Favoriten habe. Also ich ride diesen Train bis ans Ende des Horizonts, dass ich diesen Film supporten werde und dass ich denke, dass er ein bisschen zu knapp ausgegangen ist. Andererseits weiß ich, dass Paul Thomas Anderson ein wirklich sehr starker Regisseur ist von den Filmen, die ich von ihm kenne und von ihm liebe, so vor allem aus den späten 90ern, 2000ern habe ich von ihm einiges gesehen, hat Boogie Nights und so weiter. Und da, ich glaube, mein Herz mag es nicht, aber mein Kopf kann sich damit anfreunden.
0: Ja, fair, fair. Ich meine, ich bin einfach nur froh, dass es nicht Marty Supreme geworden ist.
5: Ich glaube, das ist das, was uns in der Redaktion so ein bisschen näher zusammengeschweißt hat, als wir eh schon sind.
0: Ja, definitiv. Aber es war eine lange und spannende Nacht hier im Studio und ich freue mich auch schon echt auf nächstes Jahr. Das war schon sehr, sehr cool.
5: Und nächstes Jahr gebe ich mir noch mehr Mühe, wirklich jeden einzelnen Film zu sehen.
0: Das ist eine Challenge, dann muss ich das auch machen. Wenn ihr noch mehr zur Oscar-Nacht wissen wollt, dann findet ihr die gesamte Sendung zum Nachhören in unserer Mediathek auf m94.5.de. Jetzt geht es leider nicht mit Filmen weiter, sondern wieder mit Musik. Wir hören Verbessere mich von Zimt.
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0: war Masse von Schreiwaren hier auf M94.5 und ihr hört die Filmfabrik. Zwischen schwarzem Humor und Antirassismus-Narrativen bewegt sich der neue Blockbuster One Battle After Another. Bei mir im Studio steht mal wieder Pavel und er war im Kino und durfte sich den neuen Film von Paul Thomas Anderson vorab schon mal ansehen. Hallo Pavel.
1: Hallo Megan.
0: Also Pavel, was erwartet uns?
1: Wo fange ich an und wo höre ich auf? Der Film, der ist bis oben hin gefüllt mit Action, Humor und vor allem auch Gesellschaftskritik. Wir folgen dem Hauptcharakter Bob Ferguson, gespielt von Leonardo. Ich frage mich immer, ob ich das Englisch oder Deutsch aussprechen soll.
0: Oder Italienisch.
1: DiCaprio, der Mitglied einer linksextremen Organisation war, die für Klassenkampf und Antirassismus steht. Seine Tochter wird von rassistisch motivierten Soldaten entführt und so folgen wir Bob, wie er versucht, seine Tochter zu retten.
0: Okay, das klingt nach ganz schön viel Action und ganz schön harter Kost auch. Wie war das für dich? War der Film schwer zu verdauen? Weil immerhin geht er auch fast 3 Stunden.
1: Also ehrlich gesagt war ich sehr überrascht darüber, wie machbar das war oder wie ich ihn verdauen konnte. Und als ich gelesen habe, wie lange der Film dauert, da war ich am Anfang natürlich trotzdem erstmal abgeschreckt und hatte Sorge, dass es irgendwann langweilig wird. Aber das war tatsächlich gar nicht so. Also ich fand, das Erzähltempo war total angenehm und es ist immer etwas Relevantes in der Geschichte passiert. Und es gab keine Sequenzen, bei denen ich jetzt gesagt hätte, das finde ich jetzt unnötig.
0: Mhm. Und wie war es für dich so mit der Schwere der Themen? Weil das ist ja schon, schon was Schwieriges
1: ist
0: auch.
1: Schon heavy cost. Also es ist natürlich kein Film, aus dem man danach mit einem breiten Grinsen geht. Schließlich sieht man fast 3 Stunden Menschen dabei zu, wie sie gewalttätig und rassistisch sind. Allerdings setzt Anderson an diesen Punkten, wie ich finde, auch ganz geschickt Humor ein. Und das lockert die Handlung auf, ohne dass sich dann über die behandelten Themen lustig gemacht wird. So, ich erinnere mich zum Beispiel an eine Szene, in der Bob sich vor den Mitgliedern des Militärs versteckt. Er versucht dann in diesem Haus, wo er sich befindet, dringend eine Steckdose zu finden, um sein Handy zu laden und wird immer wieder davon abgehalten, weil er den Familienmitgliedern seines Komplizen vorgestellt wird. Und da muss ich schon ein wenig schmunzeln in solchen Momenten.
0: Das heißt, es gab schon immer auch Momente zum Aufatmen. Das finde ich immer sehr angenehm. Wem würdest du den Film denn empfehlen?
1: Also ich finde, der Film ist für jeden oder jede etwas, der oder die sich für politische Themen, vor allem mit denen in den USA, auseinandersetzt. Er hat eine sehr spannende Herangehensweise an die Darstellung von Rassismus und nimmt einen dabei halt auch richtig mit. Vor allem auch, weil die Charaktere so facettenreich sind. Mhm. Also vielleicht sollte man ihn sich eher nicht ansehen, wenn man Schwierigkeiten mit der Darstellung von Gewalt hat.
0: Okay, ja, das ist immer mal gut, das zu wissen vorher, ne, wenn da jemand vielleicht Schwierigkeiten mit hat. Das heißt aber, von dir gibt's eine Empfehlung für One Battle After Another?
1: Auf alle Fälle. Also mir persönlich hat der Film schon richtig, richtig gut gefallen. Und ich finde, jeder, der die Chance dazu hat, der sollte ihn sich ansehen. Also sehr gelungen, meiner Meinung nach.
0: Okay, alles klar. Ihr habt's gehört. Ab ins Kino mit euch. Ab morgen läuft er deutschlandweit. Da lässt sich so ein regnerischer Nachmittag mit Sicherheit gut verbringen. Danke, Pavel. Jetzt muss ich dir noch eine Frage stellen. Hast du Hunger?
1: Ja.
0: Denn jetzt gibt es Donuts von Beta.
1: Frech.
0: Ich weiß.

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Das war Regentage von Solio. Und wir sind leider schon wieder am Ende der Filmfabrik angelangt. Sehr traurig, wie ich finde, weil es vergeht irgendwie doch immer super schnell. Aber ich hoffe, wir konnten euch ein bisschen News und Gossip über die Oscars geben. Und vielleicht seid ihr jetzt in Stimmung, euch einen Film anzuschauen. Wer weiß. Auf jeden Fall bedanke ich mich gleich mal bei allen Leuten, die diese Sendung zu dem gemacht haben, was sie ist. Einmal bei unserer Sendeleitung Maria Krampfel. Dann Dankeschön an Pavel Friedrichs, der mich hier im Studio und außerhalb vom Studio unterstützt hat als RVD und als SG-Partner, vielen lieben Dank dir. Dann sind noch Beiträge von Ryan Klein und Antonia Bilz. Ich wünsche euch jetzt noch einen schönen Abend. Vielleicht seid ihr gerade noch dabei, euch zu überlegen, welchen Film ihr schauen sollt. Ihr könnt ja uns als Inspiration verwenden. Und wenn nicht, ist es auch fein. Danke, dass ihr gehört habt und ich hoffe, wir sehen uns in 2 Wochen wieder. Jetzt aber noch ein kleines bisschen Musik. Who Are You, New York von Rufus Wainwright. Oh, ich liebe Rufus Wainwright. Schönen Abend euch noch. Tschüss.

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3: Ihr habt es gerade schon gehört, die Teststrecke live vom Garnix geht weiter und wir sind nicht mehr nur noch Juliana, sondern wir sind jetzt zu zweit.
4: Ja.
3: Ja. Wer ist denn hier? Stella und?
4: Johanna.
3: Wow. Wir haben uns ein ganz lustiges Format überlegt für die nächsten 2 Stunden, dass wir so ein bisschen uns durchwechseln aus dem Leitungsteam und dann immer 2 von uns losziehen. Und auch die Besetzung von der Teststrecke dann ein bisschen durchtauscht. Das heißt, ihr bekommt für jedes Mal, dass wir euch was erzählen und was moderieren, quasi frischen Content, den wir gerade frisch gesammelt haben.
4: Ja, also eigentlich sind wir hier nicht zu zweit, sondern zu 6.
3: Genau, wir sind nämlich 6 Leute im Leitungsteam. Und das wird ganz interessant heute. Mal gucken, was wir auf dem Festival so erkunden können. Bis dahin sagen wir erstmal Happy Birthday an Macklemore. Ja. Und wir machen weiter mit Brockhampton mit dem Song Big Pussy.
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0: Das war Big Pussy von Rockhamp live in der Teststrecke auf M94.5. Heute ausnahmsweise mal vom gar nichts. So, Johanna,
1: ja.
0: Du sitzt immer noch neben mir, aber nicht mehr lange.
1: Da. Nee.
0: So, du schnappst dir jetzt nämlich Anna, auch aus dem Leitungsteam, und ihr erkundet gleich so ein bisschen die Gegend und dann sehen wir uns demnächst. Also unbedingt dranbleiben und hören, was Anna und Johanna so erleben.
1: Anna und Johanna auf Reisen gibt's gleich.
0: Anna und Johanna auf Reisen. Bis gleich, wir machen jetzt weiter mit Black Boys und Mopeds von Fontaines DC.

0: Broccoli von Deep Sparrow in der Teststrecke vom Leitungsteam, live vom gar nichts. Ja, und im Leitungsteam, haben wir ja schon gesagt, sind ja nicht nur Stella und ich, sondern unter anderem auch, unter anderem auch die Anna. Und mit der Anna war ich gerade unterwegs, Anna und Johanna auf Reisen, haben wir ja gerade schon gesagt. Ja, Anna, was haben wir denn gerade gemacht? Erzähl doch mal.
1: Im TUM-Gebäude sind wir da gerade die sehr, sehr steile Rutsche einmal runtergerutscht. Das war ein Erlebnis.
0: Ich sag ehrlich, ich war davor tatsächlich ein bisschen nervös, weil es ist schon richtig steil. Und wann bin ich das letzte Mal gerutscht so?
1: Ja, das habe ich mir auch gedacht. Ich habe mich erstmal richtig gefreut und dachte mir, das wird schön. Und plötzlich steigt man da hoch und ich so, das letzte Mal habe ich mich so mit 10 Jahren gefühlt.
0: Ja, vor allem der Teppich, der war auch so rutschig. Und dann war ich da in der Rutsche, so eine Röhrenrutsche ist es nämlich, und dachte mir so, es wird gerade richtig, richtig schnell. Ich war kurzzeitig wirklich, habe ich mich ganz fest an den Teppich gekrallt, weil ich Angst hatte, dass mich gleich komplett weghaut.
1: Ja, Shoutout an den Heidenheimer Brenzpark. Da hatten wir nämlich eine ähnliche Rutsche und da hat's einen aber richtig weggehauen. Ich war einfach schon vortraumatisiert. Wie fandest du es jetzt aber am Ende?
0: Am Ende? Ich wollte nämlich gerade sagen, die haben es richtig smart gemacht hier, die Mathematiker und Informatiker, weil am Ende war dann so eine raue Oberfläche auf der Rutsche und dann hat es sich ein bisschen gebremst, dann hat sich nicht richtig weggehauen. Deswegen fand ich das am Ende dann sehr beruhigend tatsächlich auch. Und ich finde auch die ganze Rutschen-Experience would recommend. Ich fand's ehrlich toll.
1: Voll, aber am Anfang musst du schon sagen, ging es ordentlich ab. Ja. Also
0: hat man sich ein bisschen, ja. Nee, also im Nachhinein, weißt du, ich bin gerade in dem Adrenalin-High auch. Also es ist ja, ich würde jetzt sofort wieder rutschen tatsächlich.
1: Ja, jetzt nach dem Mittag erstmal einen Kaffee und dann noch die Rutsche. Mein Herz überschlägt sich immer noch ein bisschen.
0: Du, ich brauch keinen Kaffee mehr. Ich bin jetzt hellwach, ich bin voll da jetzt mit der Rutsche.
1: Ich erinnere mich auch, wir haben einen Nachbarn tatsächlich. Ich bin mir nicht sicher, ob das ein Kindergarten ist. Die haben aber aus dem zweiten Stock auch eine Plastikrutsche gebaut. Ungefähr auf der ähnlichen Höhe. Hätte ich sowas in meinem Haus, ich würde auch keinen Kaffee brauchen. Würde ich genauso machen, jeden Morgen eine Runde.
0: Also ich würde sagen, das nächste Mal, wenn wir eine Teststrecke machen, dann rutschen wir aus dem Haus von einem Nachbarn raus. Jetzt rutschen wir aber erstmal in den nächsten Song rein, und zwar ist es Float von Casca.

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Dementsprechend testen wir jetzt einmal ganz kurz, ob ihr vielleicht uns hören könnt. Das wäre tatsächlich sehr cool und sehr spaßig, denn dann geht's nämlich um 16 Uhr bis 19 Uhr mit einer Sonderhörbar hier live vom Garnix Festival in Garching los.

0: Der Zeltaufbau auf der Wiesn startet, ein Raubkunstgemälde wird zurückgegeben und Münchner Juwelendiebe treffen auf den Haftrichter.
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0: Sarah Erhardt um 16 Uhr. In 11 Tagen kann der Zeltaufbau für das Oktoberfest starten. Zuvor wollte ein Münchner Wirt per Eilantrag verhindern, dass 2 Traditionszelte zurückgelassen werden. Der Antrag wurde jetzt vom Oberlandesgericht abgelehnt. Der Wirt wollte eine EU-weite Ausschreibung der Zelte erreichen. Jetzt beginnt der Aufbau aber erstmal. Bayern gibt ein Raubkunstgemälde zurück. Das Werk Bildnis eines jungen Mannes soll an die Erben des jüdischen Antiquars und Kunsthändlers Jacques Rosenthal und seiner Frau Emma gegeben werden. Das teilte die Bayerischen Staatsgemäldesammlung in München mit. Die Rückgabe sei das Ergebnis intensiver Provenienzforschung und ein weiterer wichtiger Schritt in der Aufarbeitung nationalsozialistischer Enteignungen. Bayern stand wegen seiner Rückgabepolitik lange in der Kritik. Die Überprüfung von Verdachtsfällen wurde als intransparent und schleppend kritisiert. Wenn es zu einem Minenräumeinsatz in der Straße von Hormuz kommen sollte, sei man ready. Das verkündete Verteidigungsminister Pistorius in Brüssel. Die vorgesehenen Schiffe der deutschen Marine haben bereits den Suezkanal passiert und sollen sich nun für eine internationale Mission bereithalten. Ob ein Minenräumeinsatz überhaupt stattfinden wird, sei noch offen, so Pistorius. Nötig sei ein klarer völkerrechtlicher Rahmen und das Mandat des Bundestags. Nach einem Überfall auf ein Juweliergeschäft in der Münchner Innenstadt sollten die beiden Verdächtigen heute einem Haftrichter vorgeführt werden. Bei einer spektakulären Verfolgungsjagd am Vortag konnten die beiden festgenommen werden. Im Wagen der Verdächtigen sei Beweismaterial sichergestellt worden. Ob es sich bei den mutmaßlichen Überfällen um eine Serie handelt, sei derzeit unklar. Die Gewerkschaften haben für heute zu einem Warnstreik beim Bayerischen Rundfunk aufgerufen. Bis heute um 13 Uhr kommt es zu Einschränkungen und Änderungen im Programm. Von der kommenden Verhandlungsrunde Anfang Juli wollen die Gewerkschaften Verdi, der Bayerische Journalistenverband und Unisono den Druck auf den Arbeitgeber erhöhen. Es handelt sich dabei um einen Tarifkonflikt. Das waren die M94.5 Nachrichten. Die Zeit ist es 16.02 Uhr.
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3: Ja, hallihallo. Wir sind, wie ihr vielleicht im Hintergrund durch das ganze Rascheln vielleicht in den Nachrichten auch schon gehört habt, nicht in unserem Studio in Ismaning.
4: Nein, wir sind ganz woanders. Nämlich, Ella, wo sind wir heute?
3: Wir sind heute in Garching am TUM-Campus auf dem Garnichts. Garnichts mit X am Ende.
4: Ja, so ist es. Aber wir machen heute nicht gar nichts, sondern ganz viel dafür.
3: Absolut.
4: Heute steht eine Menge an. Ich freue mich auf die 3 Stunden sind das heute sogar.
3: Ja, wirklich. Also wir da wird richtig rausgeholt und wir haben ganz, ganz viel Spaß. Wir sind hier wirklich Prime Location. Wir sind mit Blick auf die Hauptbühne, wo auch schon immer Soundcheck jetzt läuft. Das heißt, da werdet ihr irgendwann später auch noch wunderschöne Hintergrundgeräusche kriegen.
4: So ist es. Ja, wir werden von der Sonne angestrahlt, versuchen hier keinen Sonnenbrand zu bekommen. Aber ich glaube, das kriegen wir.
3: Das schaffen wir. Ja. Dann, ja, euch entlassen wir erstmal in die Musik. Ganz und genau. Zwar mit
4: JD Song von Boy Pablo hier in der Hörbar auf 94.5.

0: Das ist JD's Song gewesen hier in der Hörbar aus Garching. Und ich finde, sommerlich sind wir reingestartet. Wir schwitzen wie die Wutz. Ich hoffe, ihr nicht.
1: Hallihallo. Schwitzen wie die Wutz. Das hat mir gefallen. Da kommt der Begriff.
0: Ich dachte, das wäre einfach so geläufig.
1: Ah.
0: Naja, egal. Ja, wir haben euch spaßigen Festival-Content mitgebracht. Und aber erstmal müssen wir ein bisschen klären, was für ein Festival überhaupt. Nämlich das gar nichts.
1: Ja, also ich versuche mir das mal herzuleiten. Ich wäre selber nicht drauf gekommen, aber du meintest von das Gar kommt von Garching.
0: Ja, genau. Es gibt ja auch noch das Tunix. Das ist einfach die Tum in der Stadt. Ah. Aber woher das Nix kommt, das finden wir hoffentlich nach ein paar Songs raus.
1: Genau.
0: Ja. Und in diese Songs starten wir jetzt auch rein.
1: Genau.
0: Ihr kriegt nämlich Musik. Wir haben aktuell hier keine.
1: Ja, wir haben aktuell keine.
0: Wir Was für Musik kriegen wir?
1: Another Heartbreak Song von Rosemay Alaba und Titanium.
0: Ja, wunderbar. Das wünschen wir euch für euren Sommer nicht. Aber viel Spaß mit dem Song. Ja.

0: diesen wunderschönen Song. Der ist von Phoebe Bridgers. Und hier im Hintergrund hört ihr Cooper and the Gang. Wir sind nämlich immer noch am Garnix hier in Garching. Und ihr hört immer noch die Hörbar vom Garnix hier in Garching mit mir, Ella Butz, und dir.
1: Lala, hi.
0: Hi.
1: Ja, Ella, es ist ja Mitte Juni. Und das heißt, der Countdown zum Semesterende, der läuft schon. Und die Sommerferien, die rücken immer näher.
0: Ja, das bedeutet auch, bald ist wieder Klausurenphase. Bestimmt sind da die ein oder anderen von euch nicht so entspannt, sondern eigentlich relativ gestresst, oder?
1: Ja, die Stressbelastung ist nicht nur ein Problem für viele Studierende. Auch allgemein ist sie in Deutschland in den letzten Jahren krass gestiegen. Während 2013 57% häufig oder manchmal gestresst waren, sind es 2025 schon 66% gewesen.
0: Auch interessant, Frauen leiden häufiger unter Stressbelastung als Männer. Das sagen die Statistiken von der Techniker Krankenkasse. Ich denke mal, dass da Care-Arbeit auch eine gewisse Rolle spielt.
1: Wir senden ja heute vom Garnix Festival. Das stellt ein schönes Gegenprogramm zum ganzen Alltagsstress dar.
0: Ja, Louis, einer der drei HauptorganisatorInnen vom Festival, der hat uns ein bisschen mehr zum Motto erzählt und was sie denn mit dem Festival hier eigentlich erreichen wollen.
2: Einfach mal gar nichts machen ist so ein bisschen eine Woche, etwas andere Auszeit vom Uni- oder Arbeitsalltag zu schaffen mit hier Biergarten, Live-Musik, Sportfesten, einfach mal die Möglichkeit, direkt am Campus mehr Leben zu schaffen. Möglichkeiten für Studentenleben hier am Campus, abgesehen von vielleicht sowas wie der Campuskneipe, sind doch sehr gering, sag ich mal.
1: Ja, ich glaube, jetzt gerade kurz vor der Klausurenphase ist das Zusammenkommen hier vom Campus richtig schön und wichtig.
0: Absolut. Wir haben uns auch noch bei den FestivalbesucherInnen umgehört und ganz allgemein mal gefragt, was für sie gar nichts machen heißt. Marika, die auch hier an der TUM studiert, hat zum Beispiel Folgendes erzählt.
3: Chillen. Also so, keine Ahnung, wirklich nichts im Kopf haben, nichts, wo man sagt, okay, ich muss auf irgendwas noch hinarbeiten, ich habe eine

0: Abgabe, ich habe irgendwas von Uni, ich habe irgendeinen Termin, auf den ich noch mich vorbereiten muss oder sowas. Und einfach in dem Moment leben, wo man gerade ist und das genießen und in der Weltgeschichte rumgeistern, hier auf dem Festivalgelände von Stand zu Stand hüpfen und mit Leuten quatschen und einfach gucken, was sich so ergibt.
1: Also mit der Definition würde ich definitiv mitgehen.
2: Ich auch. Und sehr schön, dass dieses Gefühl jetzt an den Campus geholt wird. Hören wir doch auch nochmal rein, was denn Uni bei vielen für eine Rolle in Bezug auf Stress und Entspannung spielt.
0: Ich bin sehr aktiv in der Fachschaft und das ist ein sehr großer Entspannungspunkt, das macht sehr viel Spaß. Aber Vorlesungen und so stressen einen schon sehr, deswegen ist Uni genau beides bei mir. Es ist so Lebensmittelpunkt und das ist halt Ausgleich und Stressfaktor zugleich.
1: Ja, ich denke mal, Stress gehört zum Leben zumindest in einem gewissen Maß dazu. Aber umso wichtiger ist es, den richtigen Ausgleich zu finden.
2: Genau, und deshalb lohnt es sich oft auch einfach mal absolut nichts zu machen. Man könnte fast sagen, gar nichts. Ihr habt jetzt auch keine Verpflichtungen, könnt euch einfach zurücklehnen und den nächsten Song genießen.
1: Ja, und wenn man gar nichts tut, dann sagen ja viele Leute, oh, damit verschwendest du nur deine Zeit. Ich würde sagen, das stimmt nicht, aber wir spielen jetzt trotzdem passend dazu Go Waste My Time von Teen Jesus and the Gene Teasers.

0: Das war Rise and Shine von den Cardigans. Wir brauchen hier draußen keine Cardigans. Es ist nämlich super Wetter in Garching auf dem Garnix, wo wir unsere Hörer senden. Hier auf F95. Hallihallo zurück.
1: Hallo. Ja, es ist wahnsinnig, wahnsinnig warm. Und ganz viele Leute aus unserem fantastischen Sender laufen hier in der Gegend rum. Auch ganz viele mit Kamera.
0: Genau, wir machen nämlich nicht nur Radio. Also generell nicht, aber auch ganz besonders heute nicht. Es passiert auch viel online und da haben wir jetzt einen Gast hier im Studio. Hallihallo.
2: Hallo.
0: Du bist heute für unseren Online-Content mit zuständig.
2: Genau.
0: Magst du uns mal kurz erklären, was da so abgeht?
2: Oh, richtig viel heute. Also wir sind heute zu viert für den Online-Content zuständig und wir sind gut beschäftigt. Zum einen machen wir ganz, ganz viel in der Story, nehmen wir dann die Leute so ein bisschen mit, erzählen ihnen so, was wir gerade so alles drehen. Zum anderen sind aber auch ganz viele Reels gerade in Arbeit. Unter anderem unser Donnerstagsformat Mumf Maps. Da haben wir mal in so eine Festivalküche reingeguckt.
0: Cool. Und was habt ihr gegessen?
2: Ich habe so ein Fladenbrot gegessen, war richtig lecker.
0: Okay,
2: würde ich,
0: spannend.
2: Würde ich empfehlen, ja. Und es wird auch zum Beispiel ein Quiz gedreht über queere Begriffe.
0: Richtig.
2: Wie gut kennen die Leute von der TUM die queeren Begriffe? Oder zum Beispiel 10 Sachen, die man machen kann, wenn man nicht rauchen will.
1: Das ist auf einem Festival schon wichtig eigentlich. Ja,
0: ja, finde ich gut. Ich glaube, wir sprechen da später auch mal noch drüber.
2: Ja.
0: Ja, bis dahin dauert es aber noch ein bisschen. Und dann sagen wir dir danke und guckt auf jeden Fall mal in unseren Online-Auftritt rein.
2: Unbedingt.
1: Ja, danke schön.
0: Dankeschön. Ja, viel Spaß und viel Erfolg noch.
2: Ja, danke.
1: Alles Gute dir. Ja, und wir hören zwar im Hintergrund Musik, wir hören die Musik hier live weiter und ihr hört die Musik im Radio weiter.
0: Genau, und das ist jetzt welcher Song?
1: Wir hören jetzt Mess von Tape Toy.

0: Right This Wrong von Christopher and the Harborheads hier auf M94.5 in der Hörbar. Wie man vielleicht hört, sind wir immer noch auf dem Tunix. Also
1: wir sind nicht auf dem Tunix, wir sagen gar nichts.
0: Aber darum geht's gleich. Ja, habe ich schon selber gespoilert. Darum geht's jetzt gleich, weil Ella, wir haben jemanden hier.
1: Genau, wir haben Besuch. Magst du dich einmal kurz vorstellen?
2: Ja, hallo, ich bin Diana. Ich organisiere aktuell noch in den Hochphasen das Tunix Open Air, das in 2 Wochen stattfindet.
1: Genau, das ist nämlich eine ganze Veranstaltungsreihe hier von der TUM, so ein bisschen. Wir haben jetzt das Garnix, das Festival hier in Garching, und das Tunix ist am Stammgelände in der Innenstadt.
2: Genau, das ist in der Nähe vom Stammgelände von der TUM. Am Königsplatz zwischen der Glyptothek und der TUM-Mensa-Arzis-Straße.
1: Da sind auch ein bisschen mehr Bäume als hier, das heißt, da kommen wir mit der Hitze ein bisschen besser Schatten. Zurecht.
2: Ja.
1: Ja, und du machst da die Hauptorganisation mit noch einem Team?
2: Genau, ich habe noch 3 andere Hauptorganisatorinnen, Torinnen. Und dann haben wir eben ein großes Team an ehrenamtlichen Leuten, die so einzelne Teile organisieren.
1: Und was erwartet da die Leute? Worauf kann man sich freuen?
2: Also es tut nichts auf mehr, ist vom Konzept her ähnlich wie das gar nichts auf mehr. Es gibt auf jeden Fall viel Live-Musik auf der Bühne. Wir haben auch Live-Musik von hauptsächlich Münchner Newcomer-Bands, also aus der Umgebung. Wir haben auch noch ein bisschen weiteres Rahmenprogramm auf der Bühne. Wir werden am Freitag eine Comedy-Show haben. Wir werden am Donnerstag ein Bingo haben. Und was uns ganz besonders freut, ist am Montag der traditionelle Anstich mit dem neuen Münchner Oberbürgermeister, den Herrn Dominik Krause.
1: Spaßig, ja, ist ja fast Richtung Wiesn schon.
2: Ja, das Oberbürgermeisterbüro hat gesagt, es ist der perfekte Anlass, sich für die Wiesn aufzuwärmen.
1: Ja, wunderbar, da freuen wir uns doch drauf. Und wir sind da auch vertreten.
0: Wir sind da auch da, auf dem Tunix. Wir freuen uns schon ganz
1: genau,
0: arg.
1: Genau, am Montag cool. In 2 Wochen. Machen die nochmal so was Spaßiges, wie wir jetzt machen? Eine letzte Frage habe ich noch. Wie viel Aufwand ist denn das? Also so ein Riesending zu organisieren.
2: Also wir fangen mit der Hauptplanung so im Januar an. Da geht es hauptsächlich darum, dass wir die ganzen Bands finden und so, weil die brauchen natürlich auch ein bisschen Vorlauf, dass wir die buchen können und so und dass die auch damit planen können. Dann ist so ein bisschen ruhiger und dann geht so, weiß ich nicht, vielleicht 2-3 Monate vorher ist dann doch ein bisschen mehr los. Dann muss man halt alles organisieren von was wird verkauft, wann haben wir eigentlich offen, wer organisiert eigentlich die ganzen Sachen, wer geht einkaufen und ganz viel mehr.
1: Und das ist alles studentisch?
2: Das war uns alles studentisch, alles ehrenamtlich, alles Non-Profit.
1: Ja, sehr coole Sache. Ja, dann haben wir jetzt erstmal ganz viel Spaß weiter auf dem Garnix und in 2 Wochen dann auf dem Tunix. Danke dir.
2: Ja, danke euch. Wir freuen uns.
0: Danke für deine coole Arbeit. Ja, und ich würde sagen, wir gehen weiter in coole Musik und jetzt kommt dann ein Lied von Jaguar Mahi in der Hörbar.

0: Man, I need Wasser, weil wir immer noch sehr große Hitze haben hier in Garching, in der Hörbar auf M94.5.
1: Es ist so warm. Und nicht nur uns beiden ist warm, nein, ist hier auch warm?
0: Nochmal.
2: Mir ist sehr, sehr warm.
0: Wunderbar.
2: Jetzt hören wir dich auch.
0: Ja, es knallt richtig. Und wir haben ein schwarzes Zelt, aber
2: ja, perfekt.
0: Das tut gerade gar nicht zur Sache. Du hast uns nämlich was mitgebracht, was spaßig ist, habe ich gehört.
2: Ja, eine Frage.
1: Danke. Okay, Luca, wir sind gespannt.
2: Und zwar, Intro quasi, es ist Sommer, es ist Sonne, vielleicht will man da mal rauchen. Aber Rauchen ist ja gar nicht so gut, wie wir mittlerweile alle wissen. Deswegen wäre die Frage, was kann man denn tun, anstatt zu rauchen?
0: Ja, ganz viel.
1: Genau, ganz viel.
0: Eis essen.
2: Ja.
0: Eis essen.
1: In Ikea gehen.
2: Okay, warum nicht?
0: Seifenblasen.
2: Sehr, sehr gut.
1: Das finde ich auch. Blumen sammeln auf der Wiese.
0: Oh, schön, ja. Man kann Radfahren. Wir haben nämlich gerade Stadtradeln.
2: Ey, stimmt.
1: Ah, aber auf einem Festival, man kann Musik hören.
0: Genau, man kann aber auch, man kann Radio hören. M495 zum Beispiel.
1: Man kann sich auch bei die MP90-Videos angucken, ja.
0: Ja, das auf jeden Fall auf Instagram und auf YouTube und überall, generell und immer.
2: Es baut auch krass den Stress ab, habe ich gehört.
1: Ja, so ein bisschen. So ist es nämlich, ja.
0: Ja.
2: Also mein Favorit ist auch ein bisschen so Räucherstäbchen auf dem Festival mitnehmen.
1: Das ist schön,
2: weil man
1: ja
2: kann sich so ein bisschen cleansen, man hat den Rauch, man hat das Feeling.
1: Ich checke, ja.
0: Man kann auch hier, da geht immer mal wieder so ein Typ rum mit einem Wasserschlauch und macht, dass es ganz warm ist.
2: Ja,
0: da kann man vorbeilaufen.
1: Ich glaube, mir gefällt das mit den Räucherstäbchen. Das ist gut, da kann man dann sitzen, man hat trotzdem dieses Feeling. Das muss ich mir mal merken. Ja,
2: sehr gut. Ja, und wir haben die Leute auf dem Festival hier auch gefragt, da kommt bald ein Reel raus. Da war meine Favorite-Antwort bis jetzt, man könnte sich einen C64-Computer kaufen und da einfach ein bisschen rumspielen.
0: Ja,
2: weil
0: man merkt, wir sind hier an der Technischen Universität.
2: Ja, dachte ich mir auch.
0: Ja gut, dann guckt alle auf unser Instagram, da kommt dann demnächst, hast du gesagt.
2: Ja.
0: Dann willst du genau dieser Frage, was ist nochmal die Frage gewesen?
2: Was kann man tun, anstatt zu rauchen?
1: Genau, wenn euch das motiviert, mit dem Rauchen aufzuhören, dann tut das bitte. Schaut euch dieses Reel an.
0: Und hört euch jetzt diese Musik an.
1: Genau, wir gehen jetzt nämlich rein in Accelera von Norgina.

0: Ja, wir, hallo, zurück vom Nicht-Schuh-Starkrum. Da waren wir
1: von gar nichts.
0: Hier in Garching in der Hörbar auf M495. Ich bin die Ella.
1: Ja.
0: Und du bist?
1: Leila.
0: Ganz genau. Und im Hintergrund hört ihr immer mal wieder Musik. Zum Beispiel jetzt von hier der Hauptbühne, das ist Cooper and the Gang.
1: Ganz genau, die machen hier ganz fetzige Musik, würde ich geradezu sagen.
0: Ja, wir haben Spaß hier zuzuhören.
1: Das stimmt.
0: Und diesen Spaß wollen wir mit euch teilen.
1: Genau.
0: Weil wir haben nämlich gerade herausgefunden, dass wir eine wunderbare Verbindung auf die Bühne haben und euch das jetzt auch live abspielen können.
1: Genau.
0: Und dafür wäre vielleicht noch wichtig, wir haben Cooper and the Gang in so einer Stunde im Interview. Also
1: bleibt auf jeden Fall dran, wenn euch die Musik jetzt gefällt und ihr mehr über die Leute erfahren wollt, die dahinter stecken.
0: Genau. Ich glaube, der Song ist jetzt fast vorbei. Ne? Wir hören einfach rein.
1: Ich glaube auch. Wir hören einfach mal rein.
0: Da war der Song vorbei und jetzt müssen wir noch ganz kurz überbrücken.
1: Aber gut getimt.
0: Jetzt geht's los.
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1: Ja, das ist vielleicht beim nächsten Thema genauso. Man kennt das, man ist auf einer Hausparty, Studentenparty in einem Fall.
2: Ja.
1: Und dann irgendwann so zur späteren Stunde, wo die eine Hälfte da gern da bleiben, weil die Getränke sind günstig, die Musik ist gut. Und wenn man in den Start geht, weiß man, muss man schauen, ob man irgendeinen Club neu findet oder nicht. Und die eine Hälfte will da bleiben, die andere Hälfte will gehen. Und dann siehst du irgendwo deinen Kumpel oder deine Freundin irgendwo in der Menge und ihr nickt euch wortlos zu und sagt, egal für was wir uns entscheiden, Hauptsache du bist mit dabei. Wortlos.
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1: Bis die Freien ihr an der Tastatur die richtigen Einstellungen findet, das Lied ist auf unserem Album. Das Album gibt es seit April, heißt Servus, ganz einfach. Vince, Cooper and the Gang, Servus. Schaut's einfach mal rein.

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1: Ein Entwurf zum Arbeitszeitgesetz löst Kritik aus, ein Raubkunstgemälde wird zurückgegeben und Münchner Juwelendiebe treffen auf den Haftrichter.
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1: Sarah Erhardt um 17 Uhr. Sollen wir alle bald mehr als 8 Stunden am Tag arbeiten dürfen? Ein erster Entwurf zur Reform des Arbeitszeitgesetzes aus dem SPD-Bundesarbeitsministerium ist nun durchgesickert. Der hält aber erstmal am 8-Stunden-Tag fest, will aber auch Ausnahmen erlauben. Die CDU-Politikerin Konnemann nennt den Entwurf aber in der neuen Osnabrücker Zeitung einen Gegenentwurf zum Koalitionsvertrag. Und auch seitens der Wirtschaft hagelt es Kritik. In Kreisen des Arbeitsministeriums wurde darauf hingewiesen, dass der bekannt gewordene Entwurf noch in einem frühen Stadium sei. In 11 Tagen kann der Zeltaufbau für das Oktoberfest starten. Zuvor wollte ein Münchner Wirt per Eilantrag verhindern, dass 2 Traditionszelte zugelassen werden. Der Antrag wurde jetzt vom Oberlandesgericht abgelehnt. Der Wirt wollte eine EU-weite Ausschreibung der Zelte erreichen. Jetzt beginnt der Aufbau aber erstmal. Bayern gibt ein Raubkunstgemälde zurück. Das Werk Bildnis eines jungen Mannes soll an den Erben des jüdischen Antiquars und Kunsthändlers Jacques Rosenthal und seiner Frau Emma gegeben werden. Das teilt die Bayerische Staatsgemäldesammlung in München mit. Die Rückgabe sei das Ergebnis intensiver Provenienzforschung und ein weiterer wichtiger Schritt in der Aufarbeitung nationalsozialistischer Enteignungen. Bayern stand wegen seiner Rückgabepolitik lange in der Kritik. Die Prüfung von Verdachtsfällen wurde als intransparent und schleppend kritisiert. Wenn es zu einem Minenräumeinsatz in der Straße von Hormuz kommen sollte, sei man ready. Das verkündete Verteidigungsminister Pistorius in Brüssel. Die vorgesehenen Schiffe der deutschen Marine haben bereits den Suezkanal passiert und sollen sich nun für eine internationale Mission bereithalten. Ob ein Minenräumeinsatz überhaupt stattfinden wird, sei noch offen, so Pistorius. Nötig sei ein klarer völkerrechtlicher Rahmen und das Mandat des Bundestags. Nach einem Überfall auf ein Juweliergeschäft in der Münchner Innenstadt sollen die beiden Verdächtigen heute einem Haftrichter vorgeführt werden. Bei einer spektakulären Verfolgungsjagd am Vortag konnten die beiden festgenommen werden. Im Wagen der Verdächtigen sei Beweismaterial gesichert worden. Ob es sich bei den mutmaßlichen Überfällen um eine Serie handelt, sei derzeit unklar. Das waren die M94.5 Nachrichten. Die Zeit ist es 17.02 Uhr.
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4: Ja, hallihallo. Ich bin immer noch die Ella.
5: Ich bin immer noch die Laila. Hallo.
4: Ja, und wir sind immer noch in gar nix. Es ist schlimm, diese Sonne ballert hier so richtig ins Studio. Wir sind immer noch in Garching auf dem gar nix mit einer wunderbaren Festivalhörbar.
5: Wahnsinn.
4: Ja, und du sitzt hier nicht seit einer Stunde in diesem Studio, Sarah. Bist du ein bisschen rumgelaufen? Hast du die Möglichkeit gekriegt, dir ein bisschen das Festival anzugucken?
6: Ich habe vor allen Dingen die nächstgelegene Steckdose aufgefunden.
4: Das ist auch gut.
6: Ja, und weiß, dass es auch in den Gebäuden sehr heiß ist. Das habe ich primär rausgefunden.
4: Okay. Das heißt, alle Studis leiden hier auch mit uns. Dann sind wir nicht so allein. Das ist doch auch gut.
5: Ich finde auch, das ist ein angenehmes Gefühl, nicht so alleine mit der Hitze zu sein.
4: Und alleine sind wir hier sowieso nicht. Also ihr hört uns im Hintergrund an. Wir haben hier massig Rambazamba. Nein.
5: Massig Rambazamba hier auf dem gar nichts.
4: Es ist verdaut, das wollte ich sagen.
5: Ja, jeden ist seine.
4: Es passiert Musik.
5: Genau, es passiert ganz, ganz viel Musik.
4: Diese Stunde passiert auch ganz, ganz, ganz viel Musik.
5: Ja.
4: Dazu gleich mehr. Jetzt passiert erstmal andere Musik.
5: Ganz genau. Und zwar passiert jetzt Pearly von Paul hier in der Hörbar auf M495 Live.

0: Ja, das war ein Song und zwar war das Pearly von Palm hier in der Hörbar auf M945 live vom Gar Nichts.
1: Mit Gar mir, Nichts. Ella Butz und dir?
0: Leila.
1: Ja, jetzt habe ich meinen Nachnamen gesagt.
0: Leila Mikli.
1: Schrecklich. Naja, aber ihr hört es im Hintergrund, hier passiert ganz viel Musik um uns rum.
0: So ist es. Das ist nämlich ein Open-Air-Festival, auf dem wir heute sind. Gerade eben haben wir schon eine der ersten Bands gehört, aber es geht gleich weiter.
1: Genau, es geht gleich weiter mit dieser Stunde ganz vielen Bands, unter anderem einer Band, die macht Ska-Punk und sie hat etwas mit Asterix und Obelix zu tun.
0: Das ist crazy und ich bin so dermaßen gespannt, genau. Um was es da geht.
1: Ja, was genau das ist, das hören wir gleich, die haben wir gleich im Interview und jetzt hören wir erstmal
0: So kann's gehen, von Texter.

0: Move Your Body war das von HYO hier in der Hörbar auf M94.5 live vom Gar Nix.
1: Ja, und jetzt geht's weiter. Sie machen Musik, die mehr Punch hat als ein wütender Geier.
0: Nach vorne treibt zum Nachdenken.
1: Und zum Partymachen anregt.
0: Und sie spielen heute Abend auf dem Gar Nix.
1: Und jetzt haben wir einen davon im Studio. Hallo.
2: Ja, servus.
1: Ja, magst du dich mal kurz vorstellen? Wer bist du?
2: Ich bin der Flo, ich spiele Trompete bei Truba Nix Rache und bin schon ziemlich lang dabei hier in der Münchner Ska-Szene.
1: Ja, genau. Und dann magst du direkt starten.
0: Ich würde direkt mit einer ganz nervigen Frage starten, die hast du sicher schon mal gehört. Aber wenn du eure Band in drei Worten beschreiben müsstest, welche wären das?
2: Ska, Punk, Spaß.
0: Cool.
1: Das klingt doch
0: ich
1: mega.
0: Ich bin überzeugt.
1: Ja, und ihr singt auf Deutsch und ihr singt aber auch manchmal auf Englisch. Überlegt ihr euch das, bevor ihr die Songs schreibt, oder kommt das einfach so im Prozess?
2: Warte, das kommt aus dem Prozess und das ist ein bisschen die Frage, mit was fängst du eigentlich so einen Song an? Fängst du mit einer Melodie an? Fängst du mit einer Catchphrase an oder mit nur einem Wort? Wir haben einen Song, der heißt Gewaltlösung. Und wir fanden das Wort geil. Es ist natürlich ein Aufruf an friedliche Konfliktlösung und Empathie, was auch sonst.
1: Ne? Natürlich, ganz logisch.
2: Und es endet mit dem Wort Blut.
0: Ja, wow. Also,
2: damit auch die Message
0: lyrisch
2: rüber. Ja, klar.
0: Voll.
2: Nee, und so, je nachdem, in dem Prozess fängt das halt, kommt das halt an und ich finde, Englisch hat ein paar Vorteile, Deutsch hat ein paar Vorteile, muss man halt immer abwägen.
1: Ja, cool.
0: Krass, ja, richtig spannend. Eure Songs sind ja meistens schon ziemlich partytauglich und energiegeladen. Welchen Song von euch sollte man denn unbedingt hören, wenn man mal traurig ist und es draußen kalt ist und warum?
1: Also das Gegenteil von dem, was wir jetzt hier
0: genau
1: haben.
2: Ja, wieso dann nicht die spaßigen Party-Songs? Also wenn es draußen regnet, es regnet ja auch, wenn man keinen Spaß hat. Also,
0: stimmt, ja.
2: Wir haben halt, ich finde es lustig, bei Ska und bei Reggae, es hat immer die Assoziation von Party und Spaß. Wenn man die Texte oft hört, sind die wahnsinnig politisch, wahnsinnig ernste Themen. Und da kann man Sachen verpacken, die man anders vielleicht auch gar nicht rüberbringt.
1: Dass man so beim dritten Mal hören erst checkt, worum es geht.
2: Ja, ach du meine Güte.
1: Ja, wo er sich erst auf den Beat konzentriert hat.
2: Genau.
1: Und dann
0: Wahnsinn. Ja, cool. Ja, und ich würde sagen, genau das machen wir jetzt. Wir konzentrieren uns jetzt auf einen Song. Und zwar hören wir jetzt
1: Lass brennen.
0: Ja, von
1: den habt ihr dieses Jahr rausgebracht? Anfang dieses Jahr war das nicht?
2: Letztes Jahr.
1: Ah, okay, ja. Ist auf jeden Fall nicht so lange her.
2: Nicht

Das war Lass brennen hier von Trubadix Rache und wir verbrennen hier auch ein bisschen in unserem Studio draußen in Garching vom Garnix. Und der Flo, der sitzt hier immer noch neben

0: uns. Und ist immer noch von drüber denkst Rache. Hallo Flo.
1: Immer noch, ja.
0: Immer noch. Ja, so schön, dass du da bist. Wenn man auf die Geschichte des Ska schaut, welcher Welle fühlt ihr euch jetzt am ehesten zugehörig und warum? War so ganz grob.
2: Schwierige Frage.
1: Ich glaube, wir wurden alle so sozialisiert mit der Musik der späten 90er. Mhm. Also ja, genau die dritte Welle. Obwohl wir auch Sachen haben, die eigentlich früher sind. Wir haben Reggae-Sachen mit drin. Wir hatten auch früher ein paar ganz wilde Mischungen mit Bossa und sonst was. Also,
0: wow. Ja. Findet man diese Songs noch irgendwo?
1: Man findet sie tatsächlich. Also man findet sie teilweise auf Spotify. Mhm. Auf dem zweiten Album ist einiges drauf. Auf dem ersten waren wir sogar noch ein bisschen funkiger. Aber wir wurden immer lauter und wütender mit der Zeit und sind immer mehr Richtung Ska-Punk und Gitarre abgedriftet.
0: Okay, und das ist das, was wir auch dann heute später noch hören von euch auf der Bühne.
1: Genau.
0: Wunderbar. Falls ihr jetzt... Nein, jetzt bin ich verrutscht in meinem Skript. Ja, ihr experimentiert ja oft bei euren Songs, zum Beispiel mit dem Song Oktoberfest. Da schafft ihr es irgendwie dann bayerische Blasmusik noch mit dem Ska zu kombinieren. Wie kommt man da drauf?
1: Das fragen mich die anderen auch manchmal, woher die ganzen blöden Ideen kommen. Es ist aber total wichtig. Also man braucht diese absurden, abstrusen, wahnsinnigen Ideen. Und dann braucht man auf der anderen Seite eine Band dahinter, die diesem Wahnsinn auch Struktur gibt, dass er wieder hörbar wird. Also das ist alles, was wir hier machen, wäre, glaube ich, von einem alleine nicht stemmbar. Wir machen das alles immer zusammen und nichts, was in die Band reingeschmissen wird, kommt auch so wieder raus.
0: Okay, spannend. Und ihr wechselt ja auch. Also es ist von der Grundbesetzung niemand mehr da. Ihr habt alle Positionen mal durchgewechselt. Das heißt, damit verändert sich dann eure Musik auch so ein bisschen. Jeder bringt was mit.
1: Genau, also wir haben, ich bin jetzt fast 18 Jahre dabei, das zählt als, ich darf Schnaps trinken, also reicht das als, wir haben vor allem Sänger. Wenn ein Sänger wechselt, dann tut sich sehr, sehr, sehr viel und gerade auch von dem Gründungsmitglied, dem Andi, der das Ganze mit ins Leben gerufen hat, da hat er mehr so Rugger-Sachen gemacht und mit den Wechseln sind die fast verloren gegangen. Ist halt so,
0: verändert sich die Musik einfach.
2: Wahnsinn. Ja, du hast jetzt schon gesagt, 18 Jahre in der Band. Was würdest du jetzt sagen, nach mehr als einem Jahrzehnt in der Musikszene dabei zu sein? Ja, fast zwei. Was würdest du NewcomerInnen auf den Weg gehen, Leute, die gerade in die Musik starten? Und was war so dein größtes Learning mit der Zeit?
1: Also aus einer Bandperspektive würde ich sagen, einfach machen, viel reden über das, was man möchte, was man vorhat. Und ich glaube, dass die meisten Bands eher an Organisation scheitern als an Talent. Also dass es darum geht, die ganzen Gigs zu organisieren, das ist eine dröge Arbeit, da muss man einfach durch. Und natürlich gerade für Amateurbands ist es schwierig dran zu bleiben. Einfach weitermachen.
0: Okay, ja, sehr cool. Weitermachen tut ihr hoffentlich auch. Deshalb jetzt die immer wieder gestellte Frage, was kommt als nächstes? Habt ihr schon irgendwie ein paar Songs oder ein Album in Planung? Was kommt?
1: Ja, also wir nehmen eigentlich immer mittlerweile komplett do-it-yourself auf. Mhm. Also wir machen alles alleine und wir haben definitiv so 5, 6, 7 Songs, die noch nicht aufgenommen sind. Das werden wir irgendwann machen. Und wir haben dann so einen riesen Stapel an diesen abstrusen Ideen, die erst noch eine Form brauchen und dann vielleicht ein Song werden. Und langweilig wird uns nicht.
0: Das ist doch gut. Dann bleiben wir gespannt. Und hier auf dem Festival können wir euch ab 18 Uhr hören.
1: Genau.
0: Wunderbar. Und jetzt hören wir euch aber direkt schon.
2: Genau, und zwar mit Panama.
0: Danke dir, Flo.
1: Bitte, ciao.
2: Vielen Dank, ciao.

0: Das war Panama von Trubadix Rache. Die hatten wir auch gerade hier im Interview in Garching, von der Hörbar aus Garching, vom gar nichts.
1: Ganz genau, weil wir sind ja gerade am TUM Campus in Garching. Wie Ella gerade gesagt hat, der ist ja quasi das Herz der MINT-Welt in München.
0: Ja, und genau hier sind super viele technische Studiengänge, wie eben Mathe, Informatik oder auch Maschinenbau.
1: Die sind auch ein bisschen von dem Vorurteil behaftet, dass hauptsächlich männliche Studenten sich daran ranwagen.
0: Ja, unsere Kollegin Stella, die hat sich aber für ein Interview Alicia geschnappt. Sie studiert eben Maschinenbau und kann ein bisschen berichten, wie das als Frau so ist.
2: Hallo Alicia. Du schreibst gerade deine Bachelorarbeit im Maschinenbau an der TU München. Bildet man sich da so ein bisschen was drauf ein? Also das ist, glaube ich, die TUM ist ja auf Platz 27 weltweit oder sowas und ich glaube, die beste technische Uni Europas. Wie ist das so?
3: Also das Ding ist, in München gibt es ja so zwei sehr gute Unis, also die TUM und die LMU, und dadurch kenne ich sozusagen eigentlich nur das Umfeld, würde ich sagen. Und also auch wenn man sich jetzt auf Jobs bewirbt hier in der Gegend, dann ist es irgendwie auch gar nicht so was Besonderes, wenn man von der TUM kommt. Aber wenn man dann sich in anderen Bundesländern oder anderen Städten bewirbt, dann merkt man es immer richtig krass, dass die Leute so sagen, oh, du bist von der TUM, das ist ja richtig cool und vielleicht können wir noch was lernen von dir oder so.
2: Ja, das glaube ich. Insgesamt ist Maschbau ja auch eher so ein stereotypischer Männerstudiengang. Also stimmt das in deiner Erfahrung? Also sieht es bei dir in den Vorlesungen dann auch so aus, dass da halt hauptsächlich Typen drin sitzen quasi?
3: Ja, auf jeden Fall schon. Also ich glaube, wir sind so zwischen 20% und 30% Mädels in dem Studium, was eh schon deutlich besser ist als jetzt noch vor 10 Jahren zum Beispiel.
2: Ja, ich hätte es auch weniger erwartet, muss ich sagen.
3: Nee, es sind erstaunlich viele. Also ich war auch echt überrascht und also ich habe jetzt auch eine relativ schöne Mädels-Freundesgruppe, würde ich sagen, mittlerweile. Also
2: cool.
3: Wo auch auf gar keine Typen dabei sind. aber es hängt auch dann stark davon ab, in welche Fächer man geht, weil man kann so ab dem 5. Semester immer richtig viel frei wählen und da gibt es schon dann die Fächer, die wirklich nur von Männern besucht sind oder so Lehrstühle, wo viel mehr Männer sind und okay, andere Lehrstühle, wo auch deutlich
2: mehr
3: Frauen sind.
2: Das ist ja wild. Da hätte ich jetzt gar nicht so gedacht, dass es so abhängig davon ist vielleicht. Ich weiß nicht, kann man so genau sagen, welche das sind? Also was ist jetzt so zum Beispiel so ein Lehrstuhl, wo die Frauenquote zum Beispiel höher ist?
3: Ich würde sagen, IT auf jeden Fall. Also so die Professorin bei uns ist auch weiblich und die macht das auch schon richtig lange. Und auch viele von ihren Mitarbeiterinnen sind halt weiblich. Also ich glaube, das ist so der weiblichste Lehrstuhl, den mir einfallen würde.
2: Hä, voll cool. Okay, das wusste ich gar nicht. Das ist ja super. Hast du das Gefühl, du hast dann dementsprechend auch eine andere Erfahrung als deine männlichen KommilitonInnen?
3: Also ich glaube schon, weil also ich habe manchmal das Gefühl, dass Leute einfach davon ausgehen, dass man weniger kann, einfach weil man eine Frau ist. Oder ich hatte auch so mit Typen aus meinem Studium zu tun, die immer so einfach davon ausgehen, dass ich alles schlechter kann und die einem auch immer alles schlecht reden, was man selber macht. Aber das sind immer Einzelfälle. Also so im Großen und Ganzen finde ich es eigentlich wirklich voll okay und da merkt man eigentlich nicht viel.
2: Okay, ja, das ist eigentlich ganz schön zu hören, dass es so wirklich so nicht einfach richtig so Alltag ist, sondern nur eben Einzelfälle.
3: Man, ja, da bin ich auch echt erleichtert und am Anfang wusste ich gar nicht, was da auf mich zukommt.
2: Okay. Ja, zum Anfang, wie bist du auf Maschinenbau gekommen? Hattest du da irgendwie so ein Vorbild oder warst du einfach immer gut in so technischen Sachen in der Schule und Mathe und sowas?
3: Ich weiß nicht, ich habe nach dem Abi erstmal gar nicht gewusst, was ich machen will. Dann habe ich erstmal ein FSJ gemacht. dann wusste ich aber immer noch nicht, was ich machen möchte. Und also ich mochte schon immer gerne Mathe und Physik, aber ich hatte jetzt auch zum Beispiel gar keine Physik mehr in der Oberstufe. Und meine Eltern haben dann auch ein bisschen Stress gemacht, dass ich mich jetzt mal wo einschreiben muss. Und dann habe ich halt einfach gesagt, ich probiere das jetzt mal aus und schaue halt, ob es mir taugt oder nicht. Weil ich wohne halt auch sehr nah bei Garching, deswegen hat sich das irgendwie einfach so angeboten und ich wollte es dann einfach mal ausprobieren. Und im ersten Semester hat man dann so 2 GOP-Prüfungen. Das sind Prüfungen, die man nur 2-mal schreiben darf. Und wenn man sie da nicht besteht, dann fliegt man sozusagen aus dem Studium raus. Und als ich die dann so bestanden hatte, dann war mir so klar, okay, ich will auf jeden Fall weitermachen. Und jetzt finde ich es auch richtig cool.
2: Ich finde es auch ein bisschen wild, direkt von so, ja, weiß nicht wirklich, was ich studieren will, dann auf Maschinenbau zu gehen. Weil das ist ja schon eher so eins von den anspruchsvolleren Studiengängen, die man sich so aussuchen kann, hätte ich jetzt mal gesagt. Aber ich meine, also weil es ja so ein anspruchsvoller Studiengang schon eher ist, hast du irgendwelche so Essentials, die dich so ein bisschen durchgecarried haben durch dein Studium, so Tipps, Tricks oder irgendwelche so Rituale, die du machst?
3: So ein Tipp, den ich, also in meinem Studium gibt es zum Beispiel, also wir haben HM 1, 2, 3, das ist höhere Mathematik 1, 2, 3 und in solchen Fächern darf man immer ein Cheat-Sheet mitnehmen, also das ist eine Formelsammlung, die man sich sich selber schreibt. Mhm. Und also in den Fächern, wo man das darf, habe ich immer angefangen, im Semester gleich mal einen Übungswert gerechnet hat, dass ich dann immer so die jeweiligen Formeln gleich aufgeschrieben habe, dass ich so meine Formelsammlung schon hatte, wenn die Klausurvorbereitung angefangen hat. Und es hat es mir wirklich unglaublich erleichtert, dann wieder reinzukommen. Und ich glaube, das hat wirklich einen riesen Unterschied bei meinen Noten gemacht.
2: Ich glaube, das ist wahrscheinlich ein guter Tipp für so für vielleicht Leute, die auch überlegen, das so anzufangen, Maschinenbau zu studieren. Nee, sehr smart.
3: Und es ist halt auch super wichtig, dass man immer noch Zeit für andere Dinge hat. Also Sport ist richtig wichtig.
2: Ja, so ein bisschen als Ausgleich, oder?
3: Ja, genau.
2: Du machst außerdem, neben deinem Maschbaustudium, postest du so ein bisschen auf TikTok über deine Erfahrung im Studium. Und deine Videos fangen manchmal mit dem wunderbaren Spruch Karo Hemd und Samenstau, ich studiere Maschinenbau an. Was ist so ein Klischee über Maschinenbaustudis, was am wenigsten auf dich zutrifft, würdest du sagen?
3: Vielleicht, dass sie so ungepflegt sind. Und nicht duschen.
2: Ja.
3: Weil ich achte da schon immer sehr drauf.
2: Alles klar.
3: Also, ja, ich würde sagen, das. Und Karohemd, weil ich besitze kein Karohemd, ich habe nur gestreifte Reitlorienhemden
2: in meinem Schrank. Das ist gut. Das ist ja eigentlich eher so ein BWLer-Look dann.
3: Ja, genau, sehen. Kontrast.
2: Auch gut. Aber würdest du sagen, das Klischee trifft insgesamt zu? Also, warst du schon mal in einer Vorlesung und hast du jetzt so gedacht, puh, das müsste man vielleicht ein bisschen lüften?
3: Ja, auf jeden Fall. Yes. Also, es gibt halt auch in Garten Räume, die nicht wirklich Fenster haben. Und vor allem im Sommer riecht es auf jeden Fall immer unangenehm. Aber ich hatte es auch schon so, dass in der Bib neben mir vereinzelt Leute gesessen sind, die wirklich unangenehm gerochen haben. Aber es sind wirklich nur Einzelfälle. Also im Großen und Ganzen sind die Leute deutlich weniger nerdig sozusagen, als man es erwarten würde.
2: Das ist doch cool. Da haben wir wahrscheinlich schon so ein paar Vorurteile, die man vielleicht gegenüber Maschbau als Fach und insgesamt so technische Studiengänge an der TUM vielleicht hatte, so ein bisschen gelüftet. Das ist doch ganz cool.
3: Ja.
2: Ja, Alicia, danke für deine Zeit und ganz viel Erfolg bei deiner Bachelorarbeit jetzt.
3: Ja, danke.
0: Wer außerdem Lust auf witzigen Studi-Content hat oder Vlogs zu Maschinenbau, der oder die kann auf Alicias TikTok vorbeigucken.
1: Sie postet da unter dem Namen Ich mag Trüffel mit UE, alles klein.
0: Und wir posten unter dem Namen M945 Moenchen, auch mit UE und auch alles klein.
1: Genau, da auch vorbeischauen unbedingt. Da kommen heute noch ganz tolle Online-Sachen raus. Das wird richtig spaßig.
0: Ja, und jetzt kommt ein Song, der das beschreibt, was wir hier sind, die wir in der Hitze schwitzen. Ja. Nämlich Damp
1: von Ephraim.

0: Heads Will Roll von Boy Sets Fire hier in der Hörbar auf M94.5. Wir sind heute auf dem Gar Nichts.
1: Ganz genau. Und hier kann man ganz schön viele Bands auch kostenlos hören. Und eine dieser Bands, die eben schon auf der Bühne stand, das ist Cooper and the Gang. Und ihr habt, ihr begeistert mit bayerischen Liedern und einigen Musikgenres, also nicht nur einem. Hallo ihr zwei.
2: Hallo.
1: Wollt ihr euch einmal kurz vorstellen?
2: Ja, ich bin der Martin. Bin quasi, also Cooper bin ich und der Rest ist die Gang. Das ist unter anderem auch, stellst dich du selber vor.
3: Genau, ich bin die Franzi. Ich bin am Gesang und am Keyboard.
0: Ja, toll, da habt ihr meine allererste Frage an euch gleich beantwortet. Ich hätte nämlich gefragt, wer ist die Gang? Aber jetzt hat sich das erübrigt. Ja, ihr singt eure Songs auch auf Bayerisch. Welchen Hintergrund hatten das?
2: Oh Gott, das wird jetzt wahrscheinlich eure Sendezeit sprengen, weil wir lange überlegt haben, ob das ja für die breite Masse heute zugänglich ist, das Bayerisch, aber wir haben uns dann ewig lang hin und her überlegt und haben gemeint, wir wollen ja schon so ein bisschen diese bayerische Identität einfach beibehalten, diese Tradition, und haben es so ein bisschen entschärft, dass es nicht, sage ich mal, nicht ganz so bechert bayerisch ist oder so, sondern heute so, dass man sagt, auch wenn man nicht von hier kommt, dass man es eigentlich auch noch verstehen kann, glaube ich.
1: Okay, und was ist diese bayerische Identität und Tradition, die ihr da mit reinbringen wollt? Ist das nur die Sprache, ist das noch mehr?
2: Das ist einfach, dass ich so festgestellt habe, wenn ich jetzt anfange, Hochdeutsch zu singen, dass sich das nicht so echt anfühlt, als wenn ich es auf bayerisch mache, ehrlicherweise, ja.
0: Mhm. Das ergibt total viel Sinn. Ja, und wenn da die Gefühle so rüberkommen, was wollt ihr denn, dass eure HörerInnen so fühlen?
2: Boah, das ist schwierig, weil wir wollen halt so ein bisschen von allem dabei haben, dass man einfach Spaß hat, aber auch, dass die Texte nicht so plump sind, dass man vielleicht so ein bisschen was zum Nachdenken hat. Einfach, ja, wir haben, Franzi, glaube ich, eins deiner Lieblingslieder ist Blind, wo es auch darum geht, dass sagt, wenn man jetzt nicht drauf schaut, wie die Leute ausschauen, ob welche Hautfarbe, welche Herkunft, sondern dass man einfach alle gleich behandelt und gemeinsam Spaß hat, egal wo man herkommt. So, das ist so, glaube ich, die Grundmessage, die wir so haben.
1: Ja, okay.
3: Ja, also ich würde sagen, das hat er ganz gut zusammengefasst.
2: Vielleicht musst du mal anfangen, dass ich ein bisschen Scheiß von weggehe.
1: Lass uns für die nächste Mal Frage die Gang machen. Genau, wir spielen nämlich jetzt gleich einen Song von euch, der heißt Unsere Narben. Der ist ja relativ emotional. Kannst du uns kurz erklären, worum es da geht? Wer kann das besser beantworten?
3: Also, schreiben tut er euch der Martin, also der Cooper, die Gerde. Aber in erster Linie geht es ja darum, dass halt jeder mit bestimmten Problemen zu kämpfen hat und dass halt jeder dementsprechend Narben hat aus dem Leben. Und ja.
2: Und jeder so immer meint, dass er allein damit ist, und erst wenn man drüber redet, dann merkt man so, dass eigentlich viel mehr Leute irgendwo was mit sich schleppen, wo man gar nicht gedacht hätte irgendwie.
1: Alles klar, dann gucken wir einmal hier in unsere Technik rein. Und dass wir diesen Song auch abgespielt bekommen, das ist Unsere Narben von Cooper and the Gang.

0: unsere Narben war das von Cooper and the Gang hier auf M94.5 in der Hörbar. Wir sind heute live dabei. Wir senden vom Garnix.
1: Genau, in Garching, hier im Festival.
0: Genau.
1: Ja, und wir haben gerade schon mit Cooper and the Gang ein bisschen drüber gesprochen, wo es in diesem Song spezifisch geht. Und ihr seid heute schon aufgetreten. Wir haben euch vorhin auch schon einmal kurz gehört. Wir haben aber jetzt noch ein paar Fragen für euch. Also nochmal hallo.
2: Hallo.
0: Hallo.
1: Genau.
0: Ja, mit eurem Song Wortlos wart ihr jetzt das erste Mal Platz 1 in den größten deutschen Hörercharts. Hat sich seitdem etwas für euch geändert?
2: Damit hätten wir jetzt nicht gerechnet. Ja, tatsächlich. Also bis auf das, dass wir selber natürlich total happy sind. Ich glaube, du hast das als Erste erfahren. Und hast.
3: Ich habe gleich den Zeitungsartikel geteilt. Ach, aber die meinen ja alle, wir sind Österreicher.
2: Ja, deswegen wahrscheinlich auch mal bei dem Athene. Ja.
1: Ja. Stark. Aber noch keine Star-Allüren hier.
2: Nee, ich glaube, nee. Nee, also es war ein cooles Gefühl, mal irgendwo Platz 1 zu sein. Das schaut schon ganz gut aus, aber ja, jetzt müssen wir halt einfach weitermachen.
1: Genau. Alles klar. Im April ist euer neuestes Album Servus rausgekommen. Was würdet ihr sagen, sind da so die großen Themen drin?
2: Ui, das ist schwierig. Ihr habt es ja schon erwähnt, wir haben ziemlich viele Genres drin und ziemlich viele Themen. Ich glaube, so das Grundding ist einfach respektvoller Umgang miteinander. Also man verarbeitet ja in so Songs viele Themen, wo man sagt, andere, die Politiker reden da groß um den heißen Brei rum und so. Und mit der Musik kann man vielleicht nochmal ganz andere emotionale Ebenen erreichen und ja, einfach den respektvollen Umgang miteinander.
1: Ja, absolut.
0: Ganz wichtig. Du hast ja gerade schon gesagt, ihr vermischt verschiedene Genres. Ist das Absicht bei euch oder hat sich das ergeben?
2: Eigentlich hat sich nur so ergeben, weil das kommt einfach so ganz, ganz wie so da aus dem Kopf rauskommt beim Schreiben und dann beim Ausprobieren in der Probe. Und ja, deswegen.
1: Ja. Und ihr wart ja jetzt eben live auf der Bühne und ihr macht das ja gar nicht so selten. Wie bereitet ihr euch auf einen Live-Auftritt vor?
2: Also intensiv proben auf jeden Fall. Und ja, ich glaube dann einfach an alle appellieren, dass wir einfach Spaß haben, dass man das sich nicht zu ernst nimmt auf der Bühne und dann klappt es schon irgendwie. Oder was nicht, Franzi, hast du irgendwelche speziellen Rituale?
3: Nee, eigentlich nicht. Einfach die Setlist so durchsprühen daheim, wie man es am Auftritt macht und vielleicht überlegen, wo man am Ende weggehen könnte. Also in meinem Fall vom Keyboard, wenn man gerade nichts spielt, wie man es machen kann. Sorry. Genau.
1: Ja, okay. Und wollte noch ein ganz kurzes Fazit ziehen. Wie war es heute auf der Bühne? Hattet ihr Spaß? Wie ist gelaufen?
2: Also wir hatten Spaß. Nee, und es ist auch, also ich habe mega cool, was ihr auf die Beine hier gestellt habt. Und ich glaube, ihr hattet auch, ich weiß nicht, wie das Wetter die letzten Tage war, aber heute ist das erste Mal so richtig warm. Von dem her hat man schon Sorge, dass wir irgendwie viel Sonne auf der Bühne haben, aber die ist auch gut abgeschirmt. Von dem her hatten wir mega viel Spaß und gerne wieder.
1: Ja, wunderbar. Dann sagen wir ein ganz dickes Danke.
2: Dankeschön.
1: Und ganz viel Spaß wünschen wir jetzt auch mit dem nächsten Song, der da wäre.
0: Servus.
1: Von Cooper and the Gang.
2: Danke.
1: Danke euch.
2: Servus. Tschüss. Servus. Tschüss.

0: Ein Entwurf zum Arbeitszeitgesetz löst Kritik aus. Ein Raubkunstgemälde wird zurückgegeben und Münchner Juwelendiebe treffen auf den Haftrichter.
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0: Sarah Erhardt um 18 Uhr. Sollen wir bald alle mehr als 8 Stunden am Tag arbeiten dürfen? Ein erster Entwurf zur Reform der Arbeitszeiten aus der SPD-Bundesarbeitsministerium ist nun durchgesickert. Der hält aber erstmal am 8-Stunden-Tag fest, will aber Ausnahmen erlauben. Die CDU-Politikerin Gitta Connemann nennt den Entwurf der neuen Osnabrücker Zeitung einen Gegenentwurf zum Koalitionsvertrag. Und auch Seiten der Wirtschaft hagelt es Kritik. In Kreisen des Arbeitsministeriums wurde darauf verwiesen, dass der bekannt gewordene Entwurf noch in einem sehr frühen Stadium sei. In 11 Tagen kann der Zeltaufbau für das Oktoberfest starten. Zuvor wollte ein Münchner Wirt per Eilantrag verhindern, dass 2 Traditionszelte zugelassen werden. Der Antrag wurde jetzt vom Oberlandesgericht abgelehnt. Der Wirt wollte eine EU-weite Ausschreibung der Zelte erreichen. Jetzt beginnt der Aufbau aber erstmal. Bayern gibt ein Raubkunstgemälde zurück. Das Werk Bildnis eines jungen Mannes soll an die Erben des jüdischen Antiquars und Kunsthändlers Jack Rosenthal und seiner Frau Emma gegeben werden. Das teilt die Bayerische Staatsgemäldesammlung in München mit. Die Rückgabe sei das Ergebnis intensiver Provenienzforschung und ein weiterer wichtiger Schritt in der Aufarbeitung nationalsozialistischer Enteignung. Bayern stand wegen seiner Rückgabepolitik lange in der Kritik. Die Prüfung von Verdachtsfällen wurde als intransparent und schleppend kritisiert. Wenn es zu einem Minenräumeinsatz der Straße von Hormus kommen sollte, sei man ready. Das verkündete Verteidigungsminister Pistorius in Brüssel. Die vorgesehenen Schiffe der deutschen Marine haben bereits den Suezkanal passiert und sollen nun für eine internationale Mission bereit gehalten werden. Ob ein Minenräumeinsatz überhaupt stattfinden wird, sei noch offen, so Pistorius. Nötig sei ein klarer völkerrechtlicher Rahmen und das Mandat des Bundestags. Nach einem Überfall auf ein Juweliergeschäft in der Münchner Innenstadt sollen die beiden Verdächtigen heute einem Haftrichter vorgeführt werden. Bei einer spektakulären Verfolgungsjagd am Vortag konnten die beiden festgenommen werden. Im Wagen der Verdächtigen sei Beweismaterial sichergestellt worden. Ob es sich bei den mutmaßlichen Überfällen um eine Serie handelt, sei derzeit unklar. Das waren die M94.5 Nachrichten. Die Zeit ist es 18.02 Uhr.
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3: Hallihallo, ja, da sind wir wieder. Und ihr hört im Hintergrund, läuft Musik. Ganz viel Musik sogar, weil wir sind immer noch auf dem Garnix in Garching. Ganz genau, das ist übrigens Trubadecks Rache, die hatten wir gerade hier im Interview. Und auch diese Stunde könnt ihr euch auf Musik und Musikinterviews und alle möglichen anderen Themen freuen. Finde auch, es ist so toll, da zieht's mir glatt die Schuhe aus, aber halt wirklich, ich sehe gerade, meine ganze Schuhsohle löst sich von meinem Schuh ab. Ja, was nicht alles hier so passiert bei so einem Außeneinsatz. Ja. Wir wünschen euch jetzt auf jeden Fall erstmal viel Spaß mit dem ersten Song der Stunde. Das ist nämlich Next Time. Ja, Next Time hören wir uns auch gleich wieder.
4: Genau.

0: Kill von 2XT und Keyflay hier in der Hörbar auf M94.5. Wisst ihr, was am besten dem Pain killt? Genau, uns zuhören, wie wir auf dem gar nichts sind.
1: Ganz heute. Genau. Ja, Eis essen, das kann man hier auch. Erdbeeren pflücken leider nicht und ins Freibad gehen, da muss man auch woanders hin. Ja, es gibt ganz schön viele tolle Sommeraktivitäten.
0: Das stimmt. Eine Sache, die ich auch im Sommer richtig cool finde, das sind Open-Air-Kinos.
1: Ja, da hast du absolut recht. Hier auf dem Garnix-Festival in Garching, da gibt's tatsächlich auch draußen eine ziemlich große Kinoleinwand.
0: Drei Filmvorstellungen gibt's diese Woche, eine davon heute Abend. Organisiert wird das Ganze von dem Univerein TU Film.
1: Ja, genau. Und unsere Kollegin Anna, die hat sich heute mal ein bisschen mit den Vereinsmitgliedern unterhalten und ist jetzt hier bei uns. Hi, Anna.
2: Hallo.
1: Ja, jetzt mal abgesehen vom Festival, gibt's da auch Kinoveranstaltungen an der TUM?
2: Genau, also ganz regulär eben während der Vorlesungszeit gibt's jede Woche am Dienstag eine Vorstellung in einem Hörsaal in Garching und meistens am Donnerstag auch nochmal eine Vorstellung in der Uni in München. Man kann übrigens auch selbst online irgendwie Wünsche äußern, also wenn man bestimmte Filme irgendwie gern sehen würde. Und ja, vor jedem Semesterstart einigen sich dann alle Vereinsmitglieder auf das ganze Programm.
0: Werden da nur aktuelle Filme gezeigt oder auch Klassiker?
2: Also beides tatsächlich. Damit die Tickets recht günstig bleiben, können Neuerscheinungen jetzt meistens nicht sofort bei Kinostart gezeigt werden, sondern erst ein paar Monate später. Aber ja, es gibt auch ganz alte Filme, die vorgespielt werden, die es auch gar nicht in digitaler Form gibt. Also da hat mir Sebastian, der zweite Vorsitzende des Vereins, Folgendes zu erzählen.
3: Ja, wir sind ja ein sehr alter Verein, der zweitälteste an der TU. Uns gibt es seit 1955 und früher haben wir natürlich alles mit Analogprojektoren gemacht. Deswegen haben wir auch noch so einen alten Filmrollen-Analogprojektor in der Innenstadt zumindest. Heutzutage spielen wir auch viel von digitalen Projektoren natürlich und wir haben eben das große Glück, weil es uns schon so lange gibt, dass wir eben beides haben, vor allen Dingen auch den Studenten beides näher bringen können.
2: Eine Tradition ist übrigens zum Beispiel an jedem Weihnachten den Klassiker Die Feuerzangenbowle vorzuspielen. Die Filmrolle dazu gehört auch dem Verein. Andere Rollen müssen oft ausgeliehen werden und dann auch mit der Post erstmal verschickt werden.
1: Ja, interessant.

0: Geht immer relativ viele Monate vorher los. Viel von unserer Technik hier kommt aus der Innenstadt, aus dem Hörsaal und aus Garching, aus unserem Hörsaal. Da reißen wir dann alles raus, praktisch, und packen sie in den LKW von der studentischen Vertretung und die fahren uns das hier raus. Dann übers Wochenende bauen wir alles auf, testen alles, schauen, dass es passt. Und genau, dann zeigen wir drei Filme eben.
1: Heute Abend wird der Animationsfilm Ab durch die Hecke gezeigt. Und das passt natürlich super zum Open-Air-Feeling, auch weil der Film ja lustig ist und natürlich gute Laune macht.
2: Ich finde den Film auch lustig und ich finde, es hört sich ziemlich vielversprechend an.
3: Dankeschön, Anna, für die Infos.
1: Sehr gerne.
2: Ja, und für euch jetzt nochmal die genaue Info. Die Filmvorführung heute Abend geht um 22 Uhr los auf dem Garnix. Also ihr habt noch genug Zeit, um euch jetzt zusammenzurichten und dann euch auf den Weg nach Garching zu machen.
3: Muss ja für ein Open-Air-Kino auch erstmal ein Ticken dunkel werden.
2: Ja.
3: Ja, genau. Und hier geht es jetzt weiter mit Lifted von Nate Baldwin.

0: Lifted von Nate Baldwin hier in der Hörbar auf M94.5 und ich bin auch, ich weiß nicht, kann man sagen, Mood is lifted? Nein, oder?
1: Ja, doch, wir haben hier super Laune.
0: Genau.
1: Wir haben eine Banger-Stimmung und genießen schon den ganzen Tag das wirklich tolle Wetter hier auf dem... ja, es ist sehr warm.
0: Heiß.
1: Naja, egal. Ja, aber so ein Festival, das kann eben nicht nur aus gar nichts bestehen, sondern es gibt unzählige HelferInnen im Hintergrund, die dafür sorgen, dass da alles rundläuft.
0: Ja, und genau bei diesen HelferInnen hat unsere Kollegin Lou einmal nachgefragt, wie der Tag für sie eigentlich abläuft.
2: Ja, hallöchen. Genau, ich habe heute den ganzen Tag mich mit mehreren HelferInnen unterhalten. Auffallend in ihrer Uniform sind natürlich erstmal die SanitäterInnen.
1: Ja, genau. Okay, ich kann mir vorstellen, dass die beim Wetter, aber auch bei dem Wetter, ganz schön viel zu tun haben.
2: Das hatte ich mir auch gedacht. Carlotta ist eine von ihnen. Sie hat mir erzählt, dass die natürlich darauf vorbereitet wären, falls irgendwas passiert mit dem Wetter. Insgesamt meinten aber alle, mit denen ich heute geredet habe, dass das Wetter vielleicht eher dafür sorgen wird, dass weniger Leute kommen.
0: Ja, heute Nachmittag war das auf jeden Fall so. Aber jetzt ist ja inzwischen schon recht voll und es sind doch einige Leute da und genießen die Live-Musik.
2: Und die läuft ja auch echt richtig gut. Dafür ist unter anderem die Technik verantwortlich. Niklas, der Referent der Technik, hat mir erzählt, dass die Arbeit schon weit vor dem Festival losgeht.
3: Vor 4 Wochen angefangen und dann wird es natürlich in Plänen dann konkretisiert und dann so die Woche davor wird dann alles gepackt.
2: Und dadurch läuft dann halt auch. Fast so wichtig wie die Musik ist natürlich das Bier.
1: Ja, okay, auf so was, ein Bier oder so, ein kaltes Getränk, hätte ich jetzt auch echt Bock.
0: Na, boah, Bier an einem Uni-Festival auszuschenken, das stelle ich mir auch echt stressig vor.
2: Genau mein Gedanke. Deswegen habe ich da mit der Orga des Ausschanks geredet. Die hat uns erklärt, dass so eine Schicht beim Ausschank auch ganz schön lange geht.
4: Schankschluss ist abhängig, aber in letzter Zeit zwischen 11 und 12 gewesen. Ungefähr um diese Zeit bauen wir dann auch nochmal ab. Das dauert nochmal eine Stunde. Und dann schauen wir, dass wir genügend Schlaf noch dazwischen kriegen.
2: Boah, und ohne Schlaf würde es ja auch gar nicht gehen.
1: Ja, das klingt nach einer echt stressigen Zeit. Ist es denn für alle HelferInnen so ein Stress?
2: Dafür habe ich mit Kim gesprochen. Sie ist zusammen mit 2 weiteren StudentInnen im Januar zur Hauptorganisatorin des Garnix in diesem Jahr gewählt worden. Sie hat mir mehr über die Planung erzählt.
1: Ja, wir haben gerade ein bisschen technische Probleme. Was hat sie denn erzählt? Ich lese es einfach vor. Sie hat erzählt, natürlich gibt es auch ziemlich viel Bürokratie, die gemacht werden muss. Logisch bei so einem Festival. Ja, und die Anmeldung bei der Stadt Garching und eben bei der Universität, weil das ja hier auch alles auf Uni-Gelände ist. Das
2: also
1: ist so die Arbeit.
2: All in all ziemlich viel, woran man jetzt auf den ersten Blick gar nicht unbedingt denkt.
0: Ja, echt krass, wie viel Arbeit hinter der Organisation steckt. Und wenn man nicht hinsehen würde, dann vergisst man das auch einfach schnell.
2: Ich habe über den Tag hinweg mehr und mehr realisiert, wie viel dahinter steckt eben. Aber nach 20 Jahren gar nichts hier an der TU München scheint die Planung lückenlos zu sein. Und das muss sie auch, denn bei bis zu 1200 Sitzplätzen sind die Erwartungen hoch.
1: Ja, ihr habt es also gehört, über 1000 Plätze, das ist hier wohl genügend Platz und Stehplätze sind ja auch immer noch da. Und wenn ich mich hier mal umschaue, sehe ich auch, es ist noch genug frei. Es wird langsam mehr, aber es ist immer noch genug frei.
0: Genau, also wenn ihr heute oder morgen Abend noch nichts vorhabt, dann kommt doch gerne noch rum hier auf dem Garnix-Festival in Garching, direkt an der TU München.
1: Und hört doch jetzt in den nächsten Song rein. Das ist Ruby von White Denim und Costa Jean.

0: Da sind wir wieder, hier live aus Garching vom Garnix. Ja, ich habe gerade ein sehr, sehr heißes Mikrofon in die Hand genommen und es verbrennt mir gerade alles. Ja, wir haben hier jetzt wieder, bei wie viel Grad sind wir gerade? 26, 27, 28, 30 Grad. Ja, ich weiß, ich schwitze und mein Mikro ist verdammt warm.
1: Dann sicher über 30.
0: Genau, und ich glaube, wir werden jetzt auch gleich ein bisschen ins Schwitzen kommen.
1: Ach so, ja.
0: Das passt sehr gut. Ja, Thema Schwitzen. Amelie und Marie sitzen jetzt. Sie stehen bei uns. Sie schwitzen wahrscheinlich auch und ich glaube, sie bringen uns mit ihren Fragen jetzt gleich ins Schwitzen.
2: Ganz genau, ey. Herzlich willkommen bei unserem Quiz. Du weißt ja gar nichts.
0: Ja, weil das Festival heißt hier gar nichts.
2: Genau.
0: Das ist der Joke.
2: Danke, da haben wir nochmal fürs Erklären. Hier beim gar nichts Event haben wir Besucher und Besucherinnen nach ein wenig unnützem Wissen gefragt. Und das kann euch jetzt aber sehr nützlich sein.
0: Okay.
1: Wir haben nämlich Fragen gesammelt und lassen euch jetzt mal raten.
0: Okay.
2: Da schauen wir mal, wer von euch beiden der Schlaukopf ist oder wisst ihr am Ende doch gar nichts?
1: Ich plädiere für mich auf gar nichts.
0: Seid ihr bereit für die erste Frage?
1: Ja, absolut.
0: Wie viele Teams machen bei der diesjährigen WM mit?
1: Oh Gott, Sport ist nicht mein Ding.
0: Wie 50 oder so?
1: Warte, wie viele Gruppen gibt es denn?
2: Das ist schon mal nah dran, sag ich.
1: Also viele Gruppen und vier Leute pro Gruppe. Was
0: ich
1: haben wir denn da?
0: Fußball, muss ich sagen.
1: 50 ist nah dran. Was ist durch vier teilbar?
2: Stimmt.
1: 56.
0: Nah dran, also wird echt nicht schlecht. Es sind tatsächlich 48.
1: Okay.
0: Amelie hat schon die nächste Frage für euch.
2: Genau, nochmal eine Schätzfrage. Schätzt, wie viele große Weinstephan-Schirme uns hier von der Sonne schützen?
1: Oh, wow. Ja, stimmt. Hier sind lauter Bierbänke und diese Bierbänke sind überdacht mit Schirmen und da sind wir alle sehr froh drum. 1, 2, 3, 4, 5.
2: Nicht schwindeln.
1: 30 oder ist das jetzt zu viel?
0: Doch, 30 finde ich eine gute Zahl. Wir tippen auf 30.
2: Es sind nur 19.
1: Oh, okay.
0: Ich finde das schön. Ihr tippt tatsächlich immer beide gemeinsam. So.
1: Ja, wir sind ein Team.
0: Ich finde das aber süß. Okay, die nächste Frage. Da geht es eher um Geschwindigkeit. Ich finde, ihr könntet euch da gerne battlen, wer gleich als erstes reinschreit. Und zwar, was ist die physikalische Einheit für Druck?
3: Ich kann es gar nicht reinschreien.
1: Oh,
3: ich hatte Physik das letzte Mal vor mehreren Jahren.
1: Scheiße.
0: Nee.
2: Ja!
3: Krass, Ella, stark!
0: Und es gibt tatsächlich zwei, um das ganz richtig zu stellen für alle unsere ZuhörerInnen. Es gibt nämlich Bar und Pascal.
2: Sehr gut. Was ist die heißeste je gemessene Temperatur und an welchem Tag? Ist das A am 2. Juni 2013 mit 40,2 Grad, am 25. Juli 2019 mit 41,2 oder letztes Jahr mit 42,2 Grad.
1: Wo? In München?
0: In Deutschland.
1: In Deutschland.
0: Ganz Deutschland.
1: Letztes Jahr war der Sommer nicht so warm.
3: Nee.
1: War der 2019 warm?
3: Ich nehme jetzt einfach mal das mit 2019.
1: Ich nehme das in der Mitte.
2: Das ist sehr richtig. 2019.
1: Ah, okay.
2: Nee, das war in der Mitte, du.
1: Oh.
2: Also ihr wart beide.
1: Ja, wunderbar.
0: Ja, perfekt. Jetzt noch eine festivalspezifische Frage für heute. Was glaubt ihr, ist denn heute die beliebteste Crepe-Bestellung gewesen? Erdbeer, Banane oder Nutella?
1: Nutella.
0: Zu einfach.
2: Und jetzt schauen wir nochmal in den September. Die letzte Frage. Welcher berühmte Wissenschaftler hat mal beim Oktoberfest gearbeitet? Isaac Newton, Albert Einstein oder Robert Oppenheimer?
1: Hast du Oppenheimer gesehen?
3: Ich habe den Film geguckt und da
1: hat
3: der
1: irgendwas mit Deutschland zu tun.
4: Der war mal in Deutschland und hat zumindest in dem Film hat er nämlich da einen getroffen und den hat Matthias Schweighöfer von dem.
1: Okay, weil Albert Einstein ist ja auch gar nicht so weit weg von hier. Also
4: das stimmt, aber ich sehe Albert Einstein nicht auf. Also, aber ich, I don't know. Der Mann steckt voller Überraschungen.
1: Ja, ich tippe Einstein einfach für den Witz.
3: Dann sage ich Oppenheimer.
0: Eingeloggt?
1: Ja.
2: Es ist Einstein!
0: Okay. Weiß man wo? Bitte?
1: Weiß man wo der
2: gemacht hat? Der hat auf jeden Fall beim Aufbau geholfen.
0: Genau.
1: Richtiger Muscle Man.
2: Ja, ja.
1: Also, okay.
0: Ich würde sagen, wir haben es eindeutig mit zwei Schlauköpfen hier zu tun. Von wegen wissen gar nichts. Also wir haben eindeutig das mit
1: geliefert, aber sowas von.
5: Dankeschön.
2: Hat ja, auf jeden wunderbar. Fall Spaß gemacht.
1: Ja, dann sagen wir danke an euch und geben ab an die Musik. Das ist Zurück in unserer Stadt. Wir sind hier in Garching draußen. Das ist die Stadt, in der wir gerade sind. Und das ist die Musik, die ihr jetzt hört.

0: Ja, das ist und war Kick the Curb von New Dad. Ihr hört immer noch die Hörbar auf M94.5, heute live aus Garching vom Stuhlstarrer-Kolumb. Und wir sind nicht mehr alleine hier im Studio. Wollt ihr euch einmal kurz selber vorstellen?
1: Jo, also wir sind die Beanuts. Wir dürfen hier gleich auf dem gar nichts spielen. Ich muss mich ein bisschen korrigieren, das ist nämlich nicht das Stuhlstarr-Kolumb.
0: Ah, Mist, ich war vor 2 Wochen am Stuhlstarr-Kolumb. Es ist mir heute schon mehrfach passiert.
1: Genau, wir kennen das Problem, wir haben auch schon auf diversen dieser Festivals gespielt. Genau, ich bin Flo von den Beanuts, Bassist, und gebe das Mikro weiter.
2: Ich bin der Stefan, bin der Sänger von den Beanuts.
3: Und ich bin der Jesko, Trompete.
4: Ja, richtig cool, dass ihr hier da seid und euch die Zeit genommen habt.
0: Ihr macht ja Ska-Musik, auch, soweit uns erzählt wurde. Wir hören euch dann später noch. Ja, genau. Und ihr habt aber tatsächlich relativ traurige Liedtexte teilweise.
2: Oh ja. Es ist eine hervorragende Musik zu tanzen und gleichzeitig irgendwie mit Loser-Texten sich irgendwie damit zu identifizieren. Es geht ums Verlieren, es geht um am Boden sein und gleichzeitig tanzen.
4: Wie seid ihr auf diesen Kontrast gekommen? Sorry.
3: Ja, ich meine, die Songs gehen halt einfach ums Leben, und im Leben geht es halt nicht nur darum zu gewinnen, sondern es geht halt auch mal um zu verlieren, und von dem her gehen halt unsere Songs unter anderem auch ums Verlieren, und genau, deswegen behandeln wir das natürlich ganz genauso.
1: Uns ist es aber tatsächlich auch selber schon aufgefallen, also ich zitiere mehr oder weniger Mike, glaube ich, dass wir lauter so Loser-Texte haben, aber so ist halt das Leben manchmal.
0: Ja, absolut.
2: Mir ist auch erst aufgefallen, tatsächlich, als ich die Texte gelernt habe. Weil ich war vorher auch schon ein riesen Fan davon. Hier bei den Beanuts-Konzerten gewesen, als ich selber noch nicht dabei war. Und da ist es mir nicht melancholisch rübergekommen, auf jeden Fall.
4: Ja, Wahnsinn. Ihr singt auf 7 Sprachen. Wie kam es dazu?
2: Ich glaube, der Fabi, oder? Der war sehr multilingual.
3: Also wir waren schon immer sehr musikalisch, und genau, es gibt gewisse Leute in der Band, die es halt einfach als Herausforderung sehen, unterschiedliche Sprachen reinzugeben. Aber wir sind natürlich auch viel unterwegs. Wir waren in Europa, wir waren in Japan, wir waren in Russland, und da nehmen wir natürlich auch unsere Impressionen mit und bringen natürlich auch gerne einen Song mit in diese Länder, und dadurch entsteht dieses Repertoire nach jetzt 32 Jahren.
0: Ja, absolut. Viel unterwegs. Habt ihr irgendwelche crazy Tour-Stories, die ihr uns mitgeben könnt?
1: Ich war auf den Tours nicht dabei, aber wir haben uns vorhin darüber unterhalten, was für eine Story man erzählen könnte, und die ist eigentlich ganz witzig. Ich war selber sehr großer Beanuts-Fan, als ich so 15 war oder so, war ich auf diversen Tollwood, Theatron und so weiter Gigs in der ersten Reihe und habe getanzt, und dann ein paar Jahre später durfte ich auf einmal mitspielen. Das war eine sehr, sehr coole Sache. Und dann habe ich einige Stories von den Tournees erfahren, zum Beispiel.
3: Also ganz krass war natürlich unsere Russland-Tour, wo wir als erste deutsche Ska-Band nach Moskau und nach St. Petersburg fliegen konnten und dort auf einmal vor 1400 Leuten, auftreten durften, und das Krasse war halt, dass ein Veranstalter sogar nochmal gefälschte Tickets gemacht hätten. Wir durften vor doppelt so vielen, oder hätten eigentlich vor doppelt so vielen Leuten spielen können. Alle haben gebrannte CDs damals mitgebracht, die wir unterschreiben durften, und wir dachten so, wow, wir waren noch nie hier, und es ist krass, dass es so gefeiert wird da drüben, und nachts dann mit den Nachtzügen mit lebendigen Hühnern in Käfigen sind wir dann nach St. Petersburg gefahren, also es war schon sehr krass da drüben.
0: Ja. Ja, wunderbar. Ich würde sagen, wir hören einmal kurz in einen eurer Songs rein. Das ist Chop Off.

0: Das war Chop Off von den Beanuts und die haben wir hier immer noch im Interview auf unserer gar nichts Hörbar hier live aus Garching. Diesmal habe ich es richtig gesagt. Hi.
1: Hi nochmal.
2: Ja, immer noch so cool, dass ihr da seid. Ihr habt vorhin schon anklingen lassen, ein paar von euch sind noch nicht seit immer dabei. Wir haben rausgefunden, ihr hattet schon 22 vergangene Mitglieder. Wie ist es, sich so ständig neu zu erfinden, ständig neue Leute dazu zu bekommen? Oder wie fühlt sich das an?
3: Also ich kann ja mittlerweile sagen, dass ich das längste Mitglied bin, obwohl ich auch kein Gründungsmitglied war. Aber ich bin 2002 eingestiegen, jetzt mittlerweile seit 24 Jahren dabei und habe natürlich einige Wechsel mitgekriegt. Aber eigentlich gab es mit neuen Leuten halt auch immer einen Push nach vorne, weil es ganz, ganz lange halt einfach so war, die Band ist nach vorne gegangen und Leute aus privaten Gründen gesagt haben, oh, ich kriege gerade Kinder oder irgendwas anderes ist gerade wichtiger. Und dadurch kamen halt immer wieder coole Vibes rein. Also spreche auch für die Kollegen, die hier neben mir stehen, war immer ein Gewinn für die Band. Also auf jeden Fall immer ja auch notwendig, dass wir uns weiterentwickeln.
0: Ändert sich dann auch dadurch euer Stil oder habt ihr so eine, bleibt ihr euch eigentlich treu und nur die Leute ändern sich?
3: Also die Weiterentwicklung ist zwingend erforderlich, weil wir ansonsten im eigenen Dampf halt einfach irgendwie versauern. Natürlich haben wir irgendwie unsere Klassiker, unsere Hits, die wir halt irgendwie mitbringen. Der wird heute auch ein paar auf die Ohren kriegen, aber natürlich müssen wir uns auch musikalisch weiterentwickeln, wollen das auch und genau, ja.
4: Ja, und allein dadurch, dass andere Leute machen ein bisschen anders Musik und allein dadurch hat schon einen anderen Einfluss. Und ich meine, ich glaube 94, da war ich 3, da wäre ich noch kein guter Frontmann gewesen. So, das wäre eher, naja.
5: Und dazu auch kleiner Fun Fact, soweit ich weiß, ist der Moritz, unser Schlagzeuger, das erste Bandmitglied, das jünger ist als die Band. Das ist ganz, ganz witzig.
0: Oh, okay. Ja, ihr meintet eben schon, ihr entwickelt euch dann weiter mit neuen Leuten und tanzt auch mal aus der Reihe. Ein Song von euch, der tanzt komplett aus der Reihe stilistisch, das ist Mystère. Wieso? Was passiert da in dem Song?
4: Also ich würde sagen, es ist ein Chanson-Einfluss, ja, ja, oder? Und ich glaube, das ist aber auch das, was Beanuts am Ende des Tages ausmacht. Viele Genres in einen Topf werfen, dann noch ein paar verschiedene Sprachen. Wie viel Spaß es danach immer macht, Sprachen auswendig zu lernen, wo man es so semi-gut kann.
5: Französisch.
4: Also macht viel Spaß, aber es halt dauert. Aber es ist sehr schön. Also ich mag, das ist das, was für mich auch Beanuts ausmacht. Es ist nicht nur Ska. Es hat viele Elemente drin, wie Chop-Off zum Beispiel. Es war auch eher Rock, oder? Mit Ska-Rock.
1: Würde ich auch sagen, ja.
4: Gut. Gut, dass wir uns ansehen.
2: Ja, also fantastisch, wie abwechslungsreich ihr seid. Und ich würde sagen, dann gucken wir gleich rein. Und zwar in Mystère von euch.
0: Danke euch. Und noch viel Spaß bei eurem Gig später.
5: Ja, danke.
1: Ebenso, ciao.
2: Ciao.

0: Das war Mr. von den Beanuts, die gerade eben bei uns waren.
1: Genau, im Interview hier in unserer Garnix-Hörbar.
0: Ganz genau, wir sind heute schon alles durchgegangen. Tunix, Schustakulum, aber nein, wir sind auf dem Garnix Open Air Festival.
1: Genau, in zwei Garching. Wochen sind wir dann Tunix genau. In der Münchner Innenstadt. Ja, und jetzt sind wir langsam am Ende dieser wunderbaren dreistündigen Festival-Sendung angekommen.
0: Es ganz genau.
1: An die drei Stunden.
0: Nein, überhaupt nicht, weil die Sonne auch immer noch genauso runterknallt. Man hatte nie das Gefühl, dass sie weiter runtergeht. Also irgendwann merkt man es, weil sie direkt hier reinprallt. Aber,
1: ja. Aber wir haben gut Wasser getrunken und wir sind noch relativ fit und spezi.
0: Ja.
1: Genau. Ja. Ja, aber nicht nur wir haben hier in der Hitze gelitten und euch eine tolle Sendung gebracht. Da waren noch ganz, ganz viele andere Leute beteiligt.
0: Ganz genau, die sind hier ungeschützt vor der Sonne in der Gegend rumgelaufen, haben mit ganz vielen Menschen geredet und wahnsinnig viel Arbeit geleistet.
1: Und da sagen wir jetzt einmal Danke an Anna Guling.
0: An Luca Beck.
1: An Leopold Herdle.
0: Und an Mona Soti.
1: Ja, außerdem an Lou von Röll.
0: An Hendrik.
1: An Amelie Wirzfeld.
0: An Leonie Marie Brandl.
1: Ja, und außerdem hat die Musik heute, für die ist verantwortlich Hanna
2: Bauer.
1: Wie?
2: Bauer.
1: Hanna Bauer, es ist alles ein bisschen chaotisch hier heute. Außerdem,
0: und damit,
1: ja,
0: damit
1: genau.
0: Wenn wir gerade von Chaos sprechen, danke, danke, danke an Stella. Die hat heute das Chaos gemanagt, genauso wie Theresa Detterbeck, die hat heute eine fantastische, wunderbare Sendung geleitet.
1: Genau, die hat die Verantwortung für den ganzen Mist hier gehabt.
0: Genau.
1: Andere Leute, die Verantwortung hatten, war heute Sarah Erhardt, die hat die Nachrichten gemacht.
0: Genau, danke Sarah.
1: Außerdem unsere wunderbaren Online-Menschen, das waren heute sogar vier in einem Team.
0: Das stimmt, das war einmal Johanna Kopp,
1: Paula Heiduk.
0: Juliane Schneider.
1: Und Anna Carsten. Und die haben gemeinsam mit ganz vielen tollen Leuten, nämlich Isabella Daronat.
0: Leopold Häderle.
1: Luca Beck.
0: Mona Soti.
1: Kim Spicker und Leonie Marie Prantl ganz vielen Online-Content gemacht. Das heißt,
0: so viel rausgehauen waren.
1: Schaut auf unser Instagram, was da heute den ganzen Tag abging.
0: Ja.
1: Schaut die nächste Zeit, falls ihr die Interviews, die wir heute geführt haben, nachhören wollt, schaut die nächste Zeit mal auf unsere Webseite. Da kommen die da alle drauf.
0: Ganz genau. Schaut auch auf unser Instagram.
1: Ja, genau. Und hört jetzt Radio. Ich sag danke dir, Laila.
0: Ich sag danke dir, Ella.
1: Für das wunderbare Moderieren. Und wir entlassen euch
0: ja, bevor,
1: in den Abend.
0: Bevor wir euch entlassen, Stella, wie geht's dir nach drei Stunden?
2: Warm, sage ich. Es geht mir warm.
0: Uns geht's auch warm.
1: Gleich dürfen wir aus dem Studio raus nicht sehen. Es ist schon langsam Zeit für die Nachrichten.
0: Oh mein Gott, stimmt.
1: Ja, wir machen das jetzt einfach. Machen wir noch Nachrichten? Wir machen keine Nachrichten mehr. Nachrichten könnt ihr euch woanders holen. Ihr habt jetzt einen spaßigen Song. Spaß. Immer noch nicht.
0: Ihr könnt vielleicht noch ein bisschen was im Hintergrund hören. Wir haben immer noch, wer ist denn gerade noch auf der Bühne?
1: Das ist Trubadix Rache.
0: Genau.
1: Die hatten wir auch vorhin im Interview.
0: Das stimmt. Die
1: das ist sogar eine Mitmachnummer gerade.
0: Absolut fantastisch. Das stimmt, das ist eine Mitmachnummer. Bist du dabei bei so Mitmachnummern normalerweise?
1: Wenn genug Leute mitmachen. Ich mache es
0: ja,
1: nicht
0: auch.
1: Alleine mit, aber ich, ja, es kommen auch immer mehr Leute vor die Bühne.
0: Ganz
1: das
0: genau.
1: Wird gut. Und uns wird gesagt, die Technik funktioniert. Das heißt, auf Wiedersehen von uns.
0: Au revoir.
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4: Oh je, da hat sich eine Kleinigkeit dazwischen geschmuggelt. Das tut mir sehr leid. Ich glaube, da war ein bisschen was in der Verwirrung, aber das ist kein Problem. Das kriegen wir hin. Wir fangen einfach nochmal damit an. Einen kurzen Moment und gleich sind wir wieder bei unserem normalen Programm.

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1: So, da sind wir jetzt endlich. Herzlich willkommen zu Fettgedruckt, das Literaturmagazin auf M94.5. Ich heiße Megan und ich darf euch heute durch die Sendung führen. Es tut mir leid für die etwas verwirrende Einstiegsverwirrung, aber das haben wir geschafft. Jetzt sind wir in der Sendung. Nochmal liebe Grüße an alle auf dem gar nichts. Ihr habt mich ordentlich durcheinander gebracht, aber das ist nicht schlimm. Zusammen haben wir das geschafft. Es ist heiß und was tun wir da am liebsten? Richtig, lesend in der Hängematte liegen. Wir haben heute ein paar sehr gute Tipps für euch. Das heißt, wenn ihr noch Sommerlesestoff sucht, dann lasst euch doch von uns mal inspirieren. Zum Beispiel der Roman Sommerrauschen, der entführt an die Atlantikküste von Bordeaux, da kommt definitiv Sommerfeeling auf. Falls ihr ein bisschen was Ernsteres möchtet, das Buch Fliegt wilde Schwäne erzählt die Geschichte von Yung Changs Familie, die jahrzehntelang unter der Unterdrückung des chinesischen Regimes leben mussten. Also auf jeden Fall härtere Kost, aber super interessant. Dann haben wir noch News von Caroline Wahl, ihr kennt sie, das ist die Autorin von 22 Bahnen. Was das ist, erfahrt ihr ein bisschen später. Und der Name Nelio Biedermann ist ja zurzeit in aller Munde. Vielleicht kennt ihr den auch. Ist ein junger Autor, der hat vor kurzem sein erstes Buch veröffentlicht. Das heißt Lazar. Es war ein totaler Hit. Und meine Kollegin Lilly hat ihn für ein Interview getroffen. Also bleibt definitiv dran. Super spannend heute mal wieder. Ich verabschiede mich jetzt ganz kurz für ein bisschen Musik, aber dann hören wir uns gleich wieder. Und zwar hier ist Catcall von Arkin.

0: Das war Dance With Me von Nemo. Ihr hört Fettgedruckt auf M94.5. Ja, bald ist ja Sommerferienzeit, ne? Also viele von euch sind vielleicht schon oder noch bei der Urlaubsplanung. Da wäre es doch praktisch, wenn man ganz spontan ins eigene Sommerhaus fahren könnte, oder? Im Roman Sommerrauschen von Christiane Adlung geht es um Judith, eine Bildhauerin, die ihr Leben lang jeden Sommer im Ferienhaus ihrer Eltern an der Atlantikküste verbracht hat, so südlich von Bordeaux. Und es geht um die Erinnerungen, die aufkommen, als ihre beste Freundin oder ihre beste Kindheitsfreundin, sag ich eher, Natascha, plötzlich wieder auftaucht. Die Hauptfigur Judith ist für die Lesenden nämlich vor allem zwei Dinge: schwermütig und mysteriös. Sie hat immer wieder Schübe von Nervosität oder Melancholie, zum Beispiel, wenn sie merkt, dass ihre 16-jährigen Töchter nicht mit ihr über ihr Liebesleben reden wollen und wird wegen sehr einfachen Dingen, zum Beispiel, dass ihr zu viel Gepäck in den Urlaub mitnimmt, extrem selbstkritisch. Wir merken auch schnell, dass Judiths Unzufriedenheit und Ängstlichkeit so mit geheimnisvollen Ereignissen in ihrer Vergangenheit zusammenhängen. Auf die wird so mehr oder weniger immer subtil hingewiesen.
1: Großartig, befanden meine Professoren im Studium. Ich wisse Emotionen eine nie dagewesene künstlerische Subversivität zu verleihen. Sie säen Dynamik, Leidenschaft, Stärke. Dabei war alles Schaffen bloß Ausdruck meines unausweichlichen Duells zwischen dem Leben davor und dem Leben danach.
0: Genau, und Judith als Hauptfigur hat sehr menschliche Probleme, aber leider lenkt die bisschen hochgesprochene Sprache, in der das Buch geschrieben ist, davon ab. Dadurch wirken auch die restlichen Figuren relativ eindimensional und leider auch keine davon sonderlich sympathisch. Aber trotzdem schafft es Christiane Adlung durch ihre sehr atmosphärische Erzählung, die Lesenden in die sommerliche Welt mit reinzuziehen, was ja schon mal für ein gutes Urlaubsbuch macht. Außerdem geht sie auf eine interessante Art mit Trauer und der Rolle der Frau über die Jahrzehnte hinweg um. Das Ende ist recht unerwartet und clever konstruiert, nur wirkt der Schreibstil einfach etwas zu affektiert und lenkt zu sehr von der Handlung ab. Da geht es dann zum Beispiel um Teller, die wie blasse Monde wirken, und die Dialoge sind teilweise ein bisschen unrealistisch. Zum Beispiel hier, eine flüchtige Bekannte philosophiert über die Trennung und das klingt dann folgendermaßen.
1: Mit dem dritten Glas wurde Jennifer redselig, erzählte von ihrem Beziehungsende, ein hässlicher Streit. Der Schmerz ist spitz, als durchschnitten Scherben meine Sehnen.
0: Also ich weiß ja nicht, wie es euch geht, aber solche Metaphern hätte ich jetzt nicht gleich parat, vor allem nicht nach drei Gläsern Wein. Das ist aber auch das Hauptproblem von Sommerrauschen. Oft wirkt das Buch ein bisschen gestelzt, auch weil es an vielen Stellen mit so einer gewissen Intellektualität spielt. Aber wenn ihr euch gerne ein bisschen pretentious fühlen möchtet und so die Atmosphäre der französischen Atlantikküste entführen lassen wollt, hier nochmal die Details zum Buch. Es gibt's beim Dumont Verlag, es kostet 24 Euro und es hat knapp 290 Seiten. Genau, es fühlt sich ein bisschen an wie die französische Atlantikküste im Sommer. Mir ist auf jeden Fall sehr, sehr heiß. Wobei ich glaube, an der Atlantikküste ist es nicht so warm. Ne? Es ist die Riviera im Süden, wo es so warm wird. Naja, ich hier im Studio, ich habe es auf jeden Fall kuschelig warm. Um mich ein bisschen davon abzulenken, hier noch etwas Musik für euch. Wir gehen rein mit I'm Actually Kinda Famous von Slater.
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0: Das war Limonchiki von der Amsterdam Klezmer Band. Ihr hört Fettgedruckt hier auf M94.5. Manchmal lese ich Biografien und da frage ich mich, was letztendlich aus den Personen geworden ist. Diese Frage beantwortet Fliegt wilde Schwäne über China, meine Mutter und ich von Jung Chang. In Fliegt wilde Schwäne erzählt sie die Geschichte ihrer Familie und damit auch die Geschichte Chinas. Vom Ende der Mao-Ära und vom Beginn der Reformen unter Deng Xiaoping bis in die Gegenwart Xi Jinpings weiter. Während dieser Jahrzehnte war Jung Changs Familie eng mit dem Heimatland verflochten. Sie litten unter dem Regime. Ihr Schreibstil zeichnet sich durch einen nüchternen Mut aus, der sich durch das Buch zieht. Jung Chang beschreibt etwa ihre Reaktion auf den Tod Mao Zedongs ruhig und bestimmt, aber dennoch mit einer Härte, der ihre wahren Gefühle offenbart.
1: Ich selbst hatte keine Tränen in den Augen. Sie wollten einfach nicht kommen. Vielleicht hatte ich sie schon beim Tod meines Vaters aufgebraucht und davor beim Tod meiner geliebten Großmutter, der ebenfalls durch die Kulturrevolution verursacht wurde. Ihr Tod, der Tod so vieler anderer und all das Leid hatten den gottgleichen Status, den Mao einst in meinem Inneren gehabt hatte, längst zerstört.
0: Der erste Teil Wilde Schwäne kam 1994 raus und erzählt die Geschichte von Jung Changs Großmutter, ihrer Mutter und schließlich ihre eigene Geschichte. Jetzt, 30 Jahre später, erfahren wir mehr über Jung Chang und ihre Familie. Beide Bücher sind übrigens in China verboten, also falls ihr den ersten Teil gelesen habt oder euch beide Teile als Sommerlesestoff holen wollt, Fliegt wilde Schwäne von Jung Chang gibt es für 24 Euro beim Heine Verlag. Als nächstes habe ich leider keine epische Familiensaga über die Geschichte Chinas, aber dafür etwas Musik, das ist ja vielleicht auch nicht schlecht. Hier ist Back of My Mind von Martin Luke Brown.
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Das war The Smiles Gone von The Sound of Money. Es ist 19:33 Uhr und ihr hört Fett gedruckt auf M94.5. Habt ihr 22 Bahnen gelesen? In dem Buch von Caroline Wahl geht es um die Studentin Tilda. Die lebt in einer Kleinstadt und übernimmt Verantwortung für Haushalt und die kleine Schwester, weil die alkoholkranke Mutter kaum für sie da sein kann. Tilda schwimmt täglich 22 Bahnen im Freibad, um klarzukommen. Das klingt nach etwas, was ich im Sommer auch machen würde, wenn ich sportlich wäre. Aber das Buch wurde 2025 verfilmt und für alle Caroline Wahl-Fans da draußen habe ich jetzt gute Neuigkeiten. Sie kommt nach München. Am 18.10. liest sie im Prinzregententheater aus ihrem neuen Roman 1999 Meter über dem Meer. Die Tickets gibt's auf münchenticket.de und die starten so ab 35 Euro. Also so eine Lesung ist schon eine tolle Sache, weil man da einfach nochmal einen tieferen Einblick in das Buch bekommt. Und manchmal kann man auch noch mit den AutorInnen sprechen oder sich ein Buch signieren lassen. Das ist eigentlich ganz, ganz klasse. Ich war selber schon ein paar Mal bei Lesungen, aber manchmal bin ich so nervös und irgendwie so aufgeregt, dass ich dann gar kein klares Wort rausbringe. Also, das passiert mir hoffentlich hier nicht. Also, falls ihr Caroline Wahl-Fans seid, schnappt euch die Tickets. Als nächstes hören wir Cousins von Vampire Weekend.

0: Das ist Wannabe on Your Mind von Valerie June hier auf M94.5 um 19.40 Uhr. Ja, wisst ihr, was on my mind gerade ist? Es ist ein bisschen peinlich, aber ich habe mich vorher sogar versprochen. Es ging ja um den jungen Autor Neil Biedermann und ich habe fälschlicherweise gesagt, dass Lazar oder Lazar, wie man es richtig sagt, sein erstes Buch ist. Das stimmt nicht ganz. Lazar ist das zweite Werk des jungen Autors Neil Biedermann. Der ist 23 Jahre alt und bekommt momentan viel Aufmerksamkeit für sein Buch, weil die Kritiker, die finden das klasse. Jetzt soll sein Familienroman unter dem deutschen Regisseur Tom Twyker verfilmt werden. Den kennt ihr vielleicht durch seine Filme Das Parfüm, Cloud Atlas oder die Serie Babylon Berlin. Unsere Redakteurin Lilly war auf Neil Biedermanns Autorenlesung und sie hatte die Möglichkeit, ein Interview mit ihm zu führen. Da hören wir jetzt gleich mal rein.
1: Ich nehme euch heute mit in Neil Biedermanns Lesung zu seinem Buch Lazar.
2: Der Roman begleitet die ungarische Adelsfamilie von Lazar über Generationen hinweg, beginnend mit der Zeit der Habsburger Monarchie bis nach dem Zweiten Weltkrieg. Ich hatte die Möglichkeit, mit Nelio ein Interview zu führen.
3: Ich bin Nelio Biedermann, der Autor von Lazar.
1: Gab es eine Wendung im Buch, an die du selbst am Anfang des Schreibprozesses noch nicht gedacht hattest?
3: Am Anfang wollte ich, dass das Buch am Meer endet und habe dann irgendwann aber bei der Recherche immer mehr gemerkt, dass das überhaupt keinen Sinn macht. Aber ich habe mir das immer so vorgestellt, dass meine Großeltern nach der Flucht über Kroatien, das heutige Kroatien, am Meer geendet wären in diesem Hotel. Aber das stimmt nicht, das war natürlich überhaupt nicht am Meer und darum musste ich das irgendwie anpassen.
1: Wie viel deiner eigenen Familiengeschichte steckt in dem Roman?
3: Das ist schwierig zu sagen, also das kann ich auch selber gar nicht mehr so auseinanderhalten. Aber was ich sagen kann, ist, dass die Figuren alle völlig fiktiv sind, aber die Dinge, die sie erleben, die sind schon ziemlich nah an der Realität.
1: Möchtest du in der geplanten Verfilmung selbst eine Rolle übernehmen, vor oder hinter der Kamera?
3: Also am Drehbuch mitschreiben oder so werde ich nicht, weil ich jetzt einfach gar keine Zeit dazu habe. Und ich denen auch wirklich vertraue und gespannt bin, was die draus machen. Aber irgend so eine Statistenrolle wäre schon cool.
1: Gibt es eine Szene, deren visuelle Umsetzung du in der geplanten Verfilmung besonders gerne sehen würdest?
3: Also sehr spannend finde ich die Anfangsszene mit diesem durchsichtigen Kind, einfach weil ich gespannt bin, wie sie das durchsichtige Kind so in die Geschichte reinbringen.
2: Die Lesung von dem jungen, inspirierenden Autor war spannend und hat gezeigt, wie fesselnd der Roman Lazar ist. Ich bin schon sehr gespannt auf die geplante Verfilmung und weitere Werke von Nelio.
0: Ja, vielen Dank, Lilly, für das Interview. Ich bin auch schon gespannt auf den Film von Tom Twyker und bis dahin lese ich einfach das Buch. Wenn ihr jetzt auch neugierig geworden seid, das Buch gibt's beim Rowohlt Verlag zum Preis von 24 Euro und es ist definitiv einen Blick wert. Wir hören jetzt noch ein bisschen Musik, bevor ich euch in den Abend entlasse und zwar hier ist House Alarm von Digitalism.
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war Good Health von Live hier auf M94.5 um 19.48 Uhr. Ja, meine Freunde, ihr hört das Ukulelenbett, ihr wisst, was das bedeutet. Wir sind leider schon wieder am Ende der Sendung angelangt. Ich finde es sehr schade, mir hat es wieder ganz viel Spaß gemacht mit euch. Aber es ist schon sehr warm hier drin. Und ich freue mich jetzt auch, ein bisschen zu entspannen in einem Raum, der nicht wie eine Sauna ist. Aber ich hoffe, ihr hattet Spaß. Und ich darf mich jetzt erstmal ganz stark bedanken bei ganz vielen Leuten, oder nicht ganz vielen Leuten, aber bei den Leuten, die diese Sendung entstehen haben lassen. Auf jeden Fall schon mal großen Dank an Anna Karsten, meine Co-Sendeleitung. Vielen Dank für deinen Support. Und danke an Sophia Blättner und Lilly Hudetz für die tollen Beiträge. Ich wünsche euch jetzt noch einen ganz schönen Abend. Vielleicht könnt ihr irgendwie an den See fahren oder an die Isar oder irgendwo sein, wo es nicht heiß ist. Vielleicht habt ihr da ein Buch zur Hand und dann denkt ihr kurz an mich. Ich wünsche euch einen schönen Abend. Ich hoffe, wir sehen uns nächstes Mal wieder, wenn es heißt Fett gedruckt. Das ist in 4 Wochen. Und bis dahin entlasse ich euch noch mit ein bisschen guter Musik. Hier ist Forever Alone von Kack Motherfucker. 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